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1: Ich bin Hendrik Daum. Gute Nachrichten für alle Zugfahrgäste, denn das Warten hat ein Ende. Die Funkstörung bei der Deutschen Bahn ist nach gut 2 Stunden behoben. Der Zugverkehr laufe jetzt Schritt für Schritt wieder an, das sagte ein Bahnsprecher in der Nacht. IT-Experten der Bahn hätten pausenlos und erfolgreich an der Wiederherstellung des digitalen Bahnfunks gearbeitet. Die empfohlene Runderneuerung der Altersvorsorge trifft alle, Rentner und Beschäftigte. Jung und alt sind von den Vorschlägen der Rentenkommission betroffen. Die Bundesregierung will das Konzept jetzt schnell umsetzen, doch es gibt auch Kritik, wie Tanja Wagner berichtet.
2: Altersarmut könnte sich verschärfen, besonders langjährige Arbeitnehmer durch den Wegfall der Frührente benachteiligt werden, lautet die Sorge von Sozialverbänden und Gewerkschaften. Die Arbeitgeberseite stört dagegen, dass sie die neue Kapitalrente zusätzlich mitbezahlen soll. Die Renten sollen nicht mehr so stark steigen wie die Löhne, Jüngere erst später in Rente gehen können. Auch sollen künftig Selbstständige, Politiker und Minijobber mit einzahlen.
1: In Mexiko haben Archäologen im schwer zugänglichen Dickicht des Regenwalds eine bisher unbekannte Maya-Stätte entdeckt und ihr den Namen Menanbe gegeben, was es gibt keinen Pfad bedeutet. Die Ruinen aus der Zeit zwischen 600 und 900 nach Christus umfassen unter anderem einen 13 Meter hohen Pyramidentempel, Altäre und palastartige Gebäude. Die Fundstätte war absolut unberührt, was die Forscher besonders überraschte. München bekommt eine der modernsten Konzertarenen Europas. Der Plan? Topstars wie Taylor Swift und Co. sollen sich die Klinke in die Hand geben. Der Stadtrat hat jetzt grünes Licht gegeben für den Baubereich am Münchner Flughafen. Damit ist der Weg frei für eine Konzerthalle für rund 20.000 Fans und mit Top-Akustik. Schon in 3 Jahren soll die Halle fertig sein. Berechnungen zufolge soll die Arena jedes Jahr gut 350 Millionen Euro in die Kassen von Stadt und Region spülen. Bei der Fußball-WM haben England und Ghana unentschieden gespielt. Die beiden Teams kamen nicht über ein 0:0 hinaus. Vorher hatte Portugal seinen ersten Sieg eingefahren. Das Team um Superstar Cristiano Ronaldo gewann gegen Außenseiter Usbekistan klar mit 5:0. Dabei gingen 2 der Tore auf das Konto von Ronaldo. Der 41-Jährige hat damit als erster Spieler überhaupt bei 6 Weltmeisterschaften getroffen.
0: Das Wetter.
1: Im Moment ist der Himmel meist klar bei Tiefstwerten zwischen 19 und 13 Grad. Heute, da scheint häufig die Sonne, nur in den Alpen, da besteht noch ein leichtes Gewitterrisiko. Die Höchstwerte erreichen heute 30 bis 37 Grad. Von Donnerstag bis ins Wochenende wird es sonnig und noch etwas heißer. Entlang des Mains klettern die Werte auf bis zu 40 Grad. Ab Samstagnachmittag bilden sich örtlich kräftige Gewitter.
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1: Ich bin Hendrik Daum. Gute Nachrichten für alle Zugfahrgäste, denn das Warten hat ein Ende. Die Funkstörung bei der Deutschen Bahn ist nach gut 2 Stunden behoben. Der Zugverkehr laufe jetzt Schritt für Schritt wieder an, das sagte ein Bahnsprecher in der Nacht. IT-Experten der Bahn hätten pausenlos und erfolgreich an der Wiederherstellung des digitalen Bahnfunks gearbeitet. Die empfohlene Runderneuerung der Altersvorsorge trifft alle. Rentner und Beschäftigte, jung und alt, sind von den Vorschlägen der Rentenkommission betroffen. Die Bundesregierung will das Konzept jetzt schnell umsetzen, doch es gibt auch Kritik, wie Tanja Wagner berichtet.
2: Altersarmut könnte sich verschärfen, besonders langjährige Arbeitnehmer durch den Wegfall der Frührente benachteiligt werden, lautet die Sorge von Sozialverbänden und Gewerkschaften. Die Arbeitgeberseite stört dagegen, dass sie die neue Kapitalrente zusätzlich mitbezahlen soll. Die Renten sollen nicht mehr so stark steigen wie die Löhne, Jüngere erst später in Rente gehen können. Auch sollen künftig selbstständige Politiker und Minijobber mit einzahlen.
1: In Mexiko haben Archäologen im schwer zugänglichen Dickicht des Regenwalds eine bisher unbekannte Maya-Stätte entdeckt und ihr den Namen Menanbe gegeben, was es gibt keinen Pfad bedeutet. Die Ruinen aus der Zeit zwischen 6 und 900 nach Christus umfassen unter anderem einen 13 Meter hohen Pyramidentempel, Altäre und palastartige Gebäude. Die Fundstätte war absolut unberührt, was die Forscher besonders überraschte. München bekommt eine der modernsten Konzertarenen Europas. Der Plan? Topstars wie Taylor Swift und Co. sollen sich die Klinke in die Hand geben. Der Stadtrat hat jetzt grünes Licht gegeben für den Baubereich am Münchner Flughafen. Damit ist der Weg frei für eine Konzerthalle für rund 20.000 Fans und mit Top-Akustik. Schon in 3 Jahren soll die Halle fertig sein. Berechnungen zufolge soll die Arena jedes Jahr gut 350 Millionen Euro in die Kassen von Stadt und Region spülen. Bei der Fußball-WM haben England und Ghana unentschieden gespielt. Die beiden Teams kamen nicht über ein 0:0 hinaus. Vorher hatte Portugal seinen ersten Sieg eingefahren. Das Team um Superstar Cristiano Ronaldo gewann gegen Außenseiter Usbekistan klar mit 5:0. Dabei gingen 2 der Tore auf das Konto von Ronaldo. Der 41-Jährige hat damit als erster Spieler überhaupt bei 6 Weltmeisterschaften getroffen.
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1: Im Moment ist der Himmel meist klar bei Tiefstwerten zwischen 19 und 13 Grad. Heute, da scheint häufig die Sonne, nur in den Alpen, da besteht noch ein leichtes Gewitterrisiko. Die Höchstwerte erreichen heute 30 bis 37 Grad. Von Donnerstag bis ins Wochenende wird es sonnig und noch etwas heißer. Entlang des Mains klettern die Werte auf bis zu 40 Grad. Ab Samstagnachmittag bilden sich örtlich kräftige Gewitter.
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2: Ich bin Hendrik Daum. Einen schönen guten Morgen. Nach der bundesweiten Störung im Bahnverkehr fahren die ersten Züge wieder. Der Deutschen Bahn zufolge hatte eine Funkstörung den Zugverkehr im ganzen Land lahmgelegt. Die Lage sei mit einem Notfallsystem stabilisiert worden. Die Ursache für das Problem müsse aber noch geklärt werden. Das Bahnpersonal hatte für Passagiere Aufenthaltszüge zur Verfügung gestellt sowie Taxi- und Hotelgutscheine ausgegeben. Die empfohlene Runderneuerung der Altersvorsorge trifft alle. Rentner und Beschäftigte, jung und alt, sind von den Vorschlägen der Rentenkommission betroffen. Die Bundesregierung will das Konzept jetzt schnell umsetzen. Doch es gibt auch Kritik, wie Tanja Wagner berichtet.
3: Altersarmut könnte sich verschärfen, besonders langjährige Arbeitnehmer durch den Wegfall der Frührente benachteiligt werden, lautet die Sorge von Sozialverbänden und Gewerkschaften. Die Arbeitgeberseite stört dagegen, dass sie die neue Kapitalrente zusätzlich mitbezahlen soll. Die Renten sollen nicht mehr so stark steigen wie die Löhne, Jüngere erst später in Rente gehen können. Auch sollen künftig Selbstständige, Politiker und Minijobber mit einzahlen.
2: Der Flugzeugbauer Airbus überprüft nach eigenen Angaben mehrere Maschinen des Typs A380, nachdem Risse in einem Flügelteil entdeckt worden sind. Von den insgesamt 16 betroffenen Maschinen werden 15 von der Fluggesellschaft Emirates und eines von Qantas betrieben. Auch die Lufthansa, British Airways und Qatar Airways setzen den A380 ein. München bekommt eine der modernsten Konzertarenen Europas. Der Plan: Topstars wie Taylor Swift und Co. sollen sich die Klinke in die Hand geben. Der Stadtrat hat jetzt grünes Licht gegeben für den Baubereich am Münchner Flughafen. Damit ist der Weg frei für eine Konzerthalle für rund 20.000 Fans und mit Top-Akustik. Schon in 3 Jahren soll die Halle fertig sein. Wir schauen zur Fußball-WM und da hat vor kurzem Kroatien 1:0 gegen Panama gewonnen. England enttäuschte und kam gegen Ghana nur zu einem 0:0 Unentschieden. Portugal hat seinen ersten Sieg eingefahren. Das Team um Superstar Cristiano Ronaldo überrollte Außenseiter Usbekistan mit 5:0. Dabei gingen 2 der Tore auf das Konto von Ronaldo. Der 41-Jährige hat damit als erster Spieler überhaupt bei 6 Weltmeisterschaften getroffen.
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2: Heute bekommt die Hitzewelle in Bayern neuen Schub. Sonnenschein gibt's von früh bis spät. Die Höchstwerte reichen von 31 Grad im Hoferland bis zu 37 Grad am Untermain. Ja, und in den Niederungen, da bedeuten nachmittags bis vereinzelt 40 Grad neue Juni-Hitzerekorde. Vereinzelte Hitzegewitter, die brodeln am ehesten um die Berge im Süden.
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1: Ich bin Dominik Schweiger. Guten Morgen. Gute Nachrichten von der Schiene. Nach der bundesweiten Störung im Funkverkehr der Bahn läuft der Verkehr wieder an. Das Problem sei behoben, so ein Bahnsprecher. Trotzdem wird die Störung wohl noch im Berufsverkehr zu spüren sein. Von den Funkproblemen waren sämtliche Züge betroffen. Alle wurden in den Bahnhöfen zurückgehalten. Die Bahn hat Taxi- und Hotelgutscheine für Reisende ausgegeben. Wir kommen der 40-Grad-Marke in der Hitzewelle immer näher. In Richtung Wochenende dürfte die an diversen Orten in Deutschland geknackt werden. Große Teile Europas ächzen unter der Hitze. Laut Fachleuten vom Projekt Klimacenter macht der Klimawandel die momentane Hitzewelle um bis zu 4 Grad heißer, als sie eigentlich wäre. Ähnliche Bedingungen hätten früher für weniger Hitze gesorgt, heißt es. Die deutsche Umwelthilfe will, dass SUVs und Pickups in Innenstädten verboten werden. Trotz des Trends, dass Familien kleiner werden und Autos weniger genutzt werden, würden die Fahrzeuge gleichzeitig größer. Vor allem für Kinder, Ältere, Fußgänger und Radfahrer seien SUVs gefährlich, heißt es. Die Umwelthilfe verweist auf Paris. Dort müssen sehr große Autos das bis zu Dreifache der normalen Parkgebühren zahlen. Wie viel Schutz brauchen Kinder und Jugendliche, wenn sie im Internet unterwegs sind? Die Experten der Social Media Kommission der Bundesregierung legen heute dazu Empfehlungen vor. Dabei geht es vor allem um Altersgrenzen, aber auch um Verbote. Mehr von Tanja Wagner.
2: Die SPD hat sich für ein vollständiges Verbot von Plattformen wie Instagram, TikTok und Co. für Kinder unter 14 ausgesprochen. Die Unionsfraktion ist laut einem ARD-Bericht dagegen für die Einführung von Altersgrenzen für bestimmte Angebote, und zwar wenn diese besonders suchtfördernde Elemente wie Push-Nachrichten oder Algorithmen verwenden. Der Staat müsse angesichts der Risiken für die psychische Gesundheit von Kindern stärker eingreifen und die Plattformbetreiber in die Pflicht nehmen, hieß es.
1: Bei der Fußball-Weltmeisterschaft hat Kroatien 1:0 gegen Panama gewonnen. England enttäuschte und kam gegen Ghana nur zu einem 0:0 Unentschieden. Portugal hat seinen ersten Sieg eingefahren. Das Team überrollte Außenseiter Usbekistan mit 5:0. Dabei gingen 2 Tore auf das Konto von Ronaldo. Der 41-Jährige hat damit als erster Spieler überhaupt bei 6 Weltmeisterschaften getroffen.
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3: Das sind die Themen der lokalen Nachrichten um 9:30. Wohnhausbrand in Hofstetten, Gasleitung bei Bauarbeiten in Mössling beschädigt, Kriminelle verlagern ihre Geschäfte ins Internet, hitzefrei für die Kunst in Altötting, Protest gegen Klinikkürzungen im Landkreis Rottalin und die Wasserburger Basketballdamen setzen auf Trainerkontinuität. Mehr zu diesen Themen um 9:30.
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1: Heute bekommt die Hitzewelle in Bayern neuen Schub. Bei Sonnenschein von früh bis spät klettern die Temperaturen auf 31 Grad im Hofer Land und bis zu 37 Grad am Untermain. In den Niederungen bedeuten stellenweise 40 Grad neue Juni-Hitzerekorde. Hitzegewitter brodeln am ehesten um die Berge im Süden.
4: Ja, und es ist auch jetzt schon richtig warm, wenn wir zum Beispiel nach Oberbergkirchen schauen, da sind es schon 20,2 Grad. In Schwindeck sind es, ja, da ist noch ein bisschen kühler, 19,8 Grad. Gehen wir rüber in den Landkreis Altötting auf den Kapellplatz von Altötting, da sind es knapp 21 Grad.
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4: Der Verkehrsservice auf Radio ISW. Wir schauen auf die Straßen zwischen Innenalz und Salzach und was sehen wir? Gott sei Dank keine Verkehrsstörungen. Sie haben also freie Fahrt. Ich wünsche Ihnen eine gute Fahrt. Egal, wo Sie unterwegs sind, kommen Sie gesund an Ihr Ziel.
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4: Guten Morgen, ja, Mittwochmorgen, also die Wochenmitte, also für Sie ist es die Wochenmitte, für mich ist heute in dieser Woche der letzte Tag. Oh, auch nicht schlecht, gell? Kann man schon leben damit. So, und Sie erfahren in der nächsten Zeit natürlich alles Wichtige, was so los war in den letzten Stunden. Was ist wichtig für Sie für den besseren Start in den neuen Tag? Mein Name ist Thomas Vöckersberger und der Vöcki sagt einen wunderschönen guten Morgen.

Helene Fischer am frühen Morgen. Guten Morgen, wir schauen auf die Uhr, 6:12 Uhr. Ja, langsam wach werden, es wird ein heißer Tag bis 36 Grad und noch heißer. Örtlich bezogen sogar sind bis 40 Grad möglich, also bitte heute wirklich gut auf sich aufpassen. Und das Wichtigste ist viel, viel trinken. Am besten stilles Wasser oder irgendein Eistee oder sonst irgendetwas. Also auf alle Fälle viel, viel trinken, Finger weg, ein bisschen vom Alkohol, denn da könnte es dann schon böse enden, dass man dann irgendwo tatsächlich sprichwörtlich unterm Tisch liegt und dann ist man keine Bierzelt-Legende. Da kommt man dann ein bisschen später noch drauf, denn die Trogler haben ja einen neuen Song rausgebracht, die Bierzelt-Legenden, und den werden wir heute natürlich auch noch hören. Wir werden auch noch einiges andere Neues vorstellen heute und natürlich unser WM-Telegramm. Das gibt es natürlich wieder in der zweiten halben Stunde hier auf Radio ISW. Also wie gesagt, denken Sie dran. Heute viel trinken, Sonnenschutz auftragen und am besten, ja, wenn es geht, es sich vermeiden lässt, bleiben Sie einfach daheim. Ziehen Sie sich in den Schatten zurück und hören Sie Radio ISW. Ist nie verkehrt.

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Die Zeit heilt keine Wunden. Ja, wir haben heute noch die Fußball-Weltmeisterschaft zum Thema. Ich habe es jetzt gerade mit einem Kollegen gesprochen. England, Ghana 0:0. Also sind wir schon gespannt. Also wir schließen jetzt gerade eine Wette ab, wie lange Thomas Tuchel da noch Trainer ist in England. Hui, da können wir gespannt sein. Darüber unterhalten wir uns dann in der nächsten halben Stunde. Und Kolumbien hat sich jetzt durchgesetzt gegen Kongo mit 1:0. Haben aber sau viel Dusel gehabt. So muss man sagen, gell? Aber mehr dazu später.

0: Kurioses gibt es aus Eckenfelden, bevor wir dann in die Lokalnachrichten gehen mit Ralf Stenger. Da haben doch tatsächlich ein paar ein komplettes Baugerüst entwendet. Also das wurde gestohlen und zwar von Sonntag auf Montag von einer Baustelle. Da ist ein Baustellengerüst da gestanden und die haben gesagt, das hauen wir jetzt weg und das klauen wir. Und jetzt sucht natürlich die Polizei Eckenfelden nach Zeugen, die das beobachtet haben, wer dieses Baugerüst aufgeladen hat. Also verrückte Sachen gibt es, aber da merkt man mal wieder anscheinend, Dreistheit siegt. Und wie gesagt, die haben sich nichts gedacht, hingefahren, aufgeladen, weggefahren und dann hat sich herausgestellt, das wurde jetzt geklaut. So, jetzt sind wir so weit, dass wir sagen können, jawohl, jetzt wollen wir die ersten Nachrichten des neuen Tages aus unserer Lokalnachrichtenredaktion mit Ralf Stenger. Gleich 6.30 Uhr.
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2: Mit Ralf Stenger. Guten Morgen. Ein leerstehendes Wohnhaus im Rattenkirchener Ortsteil Hofstetten hat gestern Abend zu einem massiven Feuerwehreinsatz geführt. Das Gebäude stand beim Eintreffen der Einsatzkräfte bereits in Vollbrand. Zahlreiche Feuerwehren aus der gesamten Region rückten umgehend an. Die Helfer kämpften mit einem Großaufgebot gegen die Flammen. Nach ersten Erkenntnissen ist das Haus unbewohnt, Personen kamen somit glücklicherweise nicht zu Schaden. Die genaue Ursache für den Ausbruch des Feuers ist noch völlig unklar. Die Kriminalpolizei ermittelt. Ein abgerissener Gasanschluss hat gestern Mittag zu einem größeren Rettungseinsatz in Mössling geführt. Bei Bauarbeiten in der Altmühldorfer Straße beschädigte ein Bagger die Gasleitung, woraufhin sofort Gas ausströmte. Die alarmierten Feuerwehren aus Mössling, Altmühldorf und Mühldorf rückten gemeinsam mit Spezialkräften des Katastrophenschutzes an. Um Gefahren für die Anwohner auszuschließen, räumte die Polizei vorsorglich die umliegenden Gebäude. Die Einsatzkräfte der Feuerwehr konnten das ausströmende Gas mit einem Wassersprühnebel so lange niederschlagen, bis die Leitung komplett abgesperrt war. Verletzt wurde bei dem Vorfall glücklicherweise niemand. Das Rote Kreuz stand zur Absicherung bereit, während die Polizei Mühldorf nun die Ermittlungen zur genauen Unfallursache eingeleitet hat. Die Menschen im Landkreis Mühldorf leben weiterhin in einer sehr sicheren Region. Das zeigt der neue Sicherheitsbericht für das vergangene Jahr. Die Gesamtzahl der Straftaten ging leicht zurück. Zudem konnte die Polizei rund 2/3 aller Fälle erfolgreich aufklären. Sorgen bereiten den Beamten jedoch die zunehmende Kriminalität im Netz. Betrüger erbeuten im südlichen Oberbayern jährlich zweistellige Millionenbeträge durch falsche Online-Angebote. Besonders perfide bleibt zudem der sogenannte Callcenter-Betrug. Dabei setzen Kriminelle vor allem ältere Menschen am Telefon massiv unter Druck. Alleine im Landkreis Mühldorf erbeuteten Telefonbetrüger im vergangenen Jahr rund 115.000 Euro. Die Polizei rät bei verdächtigen Anrufen oder Angeboten zur sofortigen Skepsis. Bürger sollten in solchen Fällen immer zügig die Dienststellen oder den Notruf kontaktieren. Die aktuelle Hitzewelle sorgt für eine kurze Pause in der Stadtgalerie Altötting. Wegen der extremen Temperaturen in den Räumen bleibt die Kunsthalle vom kommenden Freitag bis Sonntag für alle

0: Gäste geschlossen. Ab der nächsten Woche öffnet die Ausstellung Holz macht Sachen dann wieder regulär ihre Türen. Die ÖDP im Landkreis Rottal-Inn wehrt sich gegen die geplanten Sparmaßnahmen der Bundesregierung im Gesundheitswesen. In einem offenen Brief fordern die Lokalpolitiker die Bundestagsabgeordneten auf, dem neuen Gesetz die rote Karte zu zeigen. Die Kürzungen bedrohen nach Ansicht der Partei die medizinische Versorgung vor Ort. Allein auf die Rottal-Inn-Kliniken könnten dadurch neue Belastungen von rund 4 Millionen Euro zukommen. Diese Kosten müssten dann die Kommunen tragen. Zudem befürchtet die ÖDP massive Nachteile für die Pflegekräfte durch eine Deckelung der Pflegebudgets ab 2027. Wer gutes Personal wolle, müsse Tarifsteigerungen auch in Zukunft komplett refinanzieren. Zum Sport. Daniel Brankovic bleibt auch in der neuen Bundesliga-Saison Cheftrainer der Basketballerinnen des TSV 1880 Wasserburg. Nach einem starken fünften Platz in der vergangenen Spielzeit verlängerte der Verein den Vertrag mit dem Headcoach sowie mit den beiden Co-Trainern Alex Dresp und Christian Biebel. Neben seiner Aufgabe bei den Damen übernimmt Brankovic künftig auch den Posten des Sportdirektors für den Jugendbereich. Der Verein möchte so die eigenen Talente noch enger an das Bundesliga-Team heranführen. Die Kaderplanungen für die kommende Saison laufen bereits. Das waren die Lokalnachrichten, nachzulesen auf isw.fm. Damit zum Wetter.
1: Danke dir, Ralf. Ja, heute ist es im Jesse-Radeland sonnig. Später bilden sich einige Quellwolken. Nachmittags und abends besteht in den Alpen eine geringe Schauer- und Gewitterrisikolage. Und die Temperaturen erreichen Höchstwerte von 31 bis 36 Grad. Ja, morgen am Donnerstag, da gibt es viel Sonnenschein und nur wenige Wolken. Das Ganze bei Höchstwerten von 32 bis 35 Grad. Ja, und der Freitag bringt wenig Wetteränderung. Die Höchstwerte liegen nun bei 33 bis 37 Grad. Momentan schon 23 Grad in Reischach. Ja, Wahnsinn, gell? Also wie schnell heute das Thermometer steigt. Und dann schauen wir rüber in den Landkreis Mühldorf nach Haag. Da sind es 22,5 Grad. Und wir gehen in den Landkreis Altötting und da schauen wir nach Neuötting auf dem Stadtplatz. Da sind es momentan 23,2 Grad.
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1: Und er setzt wieder ein, der berühmte Berufsverkehr auf der A94 und zwar von Passau Richtung München. Ab Hohenlinden staut sich's schon, also hier dauert es schon ein paar Minuten länger. Ansonsten haben wir nichts für Sie, egal wo Sie unterwegs sind. Ich wünsche Ihnen eine gute und vor allem störungsfreie Fahrt. Kommen Sie gut und sicher und vor allem gesund an Ihr Ziel.

0: Dankeschön. Ja, unser Roland Kaiser.
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0: Ja, dann schauen wir doch auf die Ergebnisse der vergangenen Nacht und gestern Abend. Beginnen mit dem Spiel Kolumbien gegen Kongo und Kolumbien gewinnt hier mit 1:0. Man muss aber dazu sagen, schmeichelhaft. Dann haben wir das Ergebnis Panama gegen Kroatien. Die Kroaten tun sich lange Zeit schwer, gewinnen aber mit 1:0. Dann Sorgenkind England gegen Ghana. 0:0, torlos, also Harry Kane konnte nicht zuschlagen beim zweiten Spieltag der Engländer. Und schon ist Tuchel wieder im Gespräch. Da schau her, so schnell kann es gehen. Und Portugal überrollt Usbekistan mit 5:0, davon 2 Treffer von Cristiano Ronaldo. Heute geht es dann schon los mit dem dritten Spieltag und heute starten ja dann wieder gleich die Veranstalter mit hinein in die Gruppen. Und heute, ja wie gesagt, dritter Spieltag, 21 Uhr. Ich habe jetzt ein Spiel herausgepickt. Wir werden dann auf die anderen noch ein bisschen später schauen, und zwar die Schweiz. Die müssen heute unbedingt gewinnen. Die sind zum Siegen verdammt, aber es wartet kein geringerer als Co-Gastgeber Kanada. Heute 21 Uhr. Soweit das WM-Telegramm von heute Morgen.
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0: Ja, schau mal, was unser Erdtrabant heute sagt. Die erste Mondpause in dieser Woche wird Sie nicht lange stören. Nur das Aufstehen könnte schwerfallen, wenn Sie jetzt noch im Bett liegen. Wir haben jetzt bis 8.44 Uhr zunehmend Mond in der Waage und dann geht es weiter mit dem zunehmenden Mond im Skorpion. Und die Mondpause hat soeben begonnen und dauert bis 8.44 Uhr. Also wenn Sie jetzt ein bisschen schwerer aufstehen, dann wissen Sie, warum. Sammeln Sie in diesen Skorpion-Tagen frische Blattkräuter, wie zum Beispiel Baldrian, Weinwellhopfen oder Johanniskraut und würzen Ihre Speisen damit. Sie werden von dem einzigartigen Aroma begeistert sein. Ja, solange der Mond im Skorpion steht, also bis einschließlich Freitag, sollten Sie im und ums Haus herum alles gut wässern, auch zweimal täglich, falls die Tage sehr heiß und trocken sind. Sie können nun auch Fenchel, Staudensellerie und Schnittsalat auspflanzen. Entspannend ist es, wenn Sie sich in einem See oder noch besser im eigenen Pool ein aufblasbares Kissen zulegen, in den Nacken legen und sich so auf dem Rücken treiben lassen. Augen zu und träumen, das ist mein einziger Fitness-Tipp für heute, denn man sollte sich heute bei dieser Hitze schonen, schonen, schonen. Ja, und Alkohol soll wirklich nur in Maßen getrunken werden. Es enthält auch in ganz geringen Dosierungen Zellgifte, die das Krebsrisiko erhöhen. Je weniger also, umso besser. Und was gelingt heute besonders gut? Heute ist ein guter Zeitpunkt, um Pflanzen umzutopfen oder ein Beet neu zu bepflanzen, sagt für heute Mittwoch der Mond.

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1: Ich bin Dominik Schweiger. Guten Morgen. Die bundesweite Funkstörung bei der Bahn ist zwar behoben, wird aber wohl auch noch im Berufsverkehr zu spüren sein. Für 2 Stunden ging in der Nacht gar nichts mehr. Die Züge wurden in den Bahnhöfen zurückgehalten. Claudia Wächter berichtet.
2: Riesenfrust bei den Reisenden. Nichts geht mehr. Und viele klagen, wir wurden überhaupt nicht informiert. Zwar hat die Bahn offenbar Taxi- und Hotelgutscheine verteilt, doch mancherorts gab es nicht mehr mal ein freies Zimmer, berichten Gestrandete. Betroffen waren zum Teil auch S- und U-Bahnen, die Deutsche Bahn betreibt. Ursache für das Chaos war eine Störung beim digitalen internen Funksystem der Bahn. Näheres ist dazu bisher nicht bekannt.
1: Die Hitze hat uns weiter fest im Griff. An vielen Orten in Deutschland und in weiten Teilen Europas werden Rekordtemperaturen gemessen. Heute und morgen erwartet das Bundesamt für Strahlenschutz die höchsten UV-Werte des Jahres, vor allem im Süden Deutschlands. Besonders Kinder sollten dann geschützt werden. Wegen der Hitze rufen außerdem viele Kommunen zum Wassersparen auf. Wie Kinder und Jugendliche online besser geschützt werden können, dazu legt heute die Social Media Kommission ihre Empfehlungen vor. Im Mittelpunkt stehen Altersgrenzen und strengere Regeln für Plattformen. Die SPD spricht sich für ein Verbot von Diensten wie Instagram oder TikTok für Kinder unter 14 Jahren aus. Die Union plädiert dagegen für Altersgrenzen bei Angeboten mit besonders suchtfördernden Funktionen wie Algorithmen oder Die Regelung sorgt für Diskussionen. Ein Strandbad in Halle will teils Gäste nicht reinlassen, wenn sie nicht gut genug Deutsch sprechen. Die Stadt hat den Badbetreiber jetzt aufgefordert, die Regelung zurückzunehmen. Es müsse schnellstmöglich eine einvernehmliche Lösung gefunden werden, hieß es. Der Badbetreiber begründet seine Deutschregel damit, dass jeder Gast die Badregeln verstehen müsse. Bei der Fußball-Weltmeisterschaft der Männer haben sich England und Ghana 1:1 unentschieden getrennt. Kroatien hatte zuvor 1:0 gegen Panama gewonnen und auch Portugal hat seinen ersten Sieg eingefahren mit einem 5:0 gegen Außenseiter Usbekistan.
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3: Das sind die Themen der lokalen Nachrichten um 9:30. Wohnhausbrand in Hofstetten. Gasleitung bei Bauarbeiten in Mössling beschädigt, Kriminelle verlagern ihre Geschäfte ins Internet, hitzefrei für die Kunst in Altötting, Protest gegen Klinikkürzungen im Landkreis Rottalehn und die Wasserburger Basketballdamen setzen auf Trainerkontinuität. Mehr zu diesen Themen um 9:30.
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1: Heute bekommt die Hitzewelle in Bayern neuen Schub. Bei Sonnenschein von früh bis spät klettern die Temperaturen auf 31 Grad im Hofer Land und bis zu 37 Grad am Untermain. In den Niederungen bedeuten stellenweise 40 Grad neue Juni-Hitzerekorde. Hitzegewitter brodeln am ehesten um die Berge im Süden.
4: Ja, und dann schauen wir gleich mal auf aktuelle Temperaturen in Garching an der Alz beim Bahnhof, also bei der Gerti. Da hat es momentan 22 Grad. Dann gehen wir nach Waldkraiburg auf den Sartrouville-Platz. Da sind schon 22,5 Grad. Und wir gehen in den Landkreis Landshut nach Bodenkirchen, wo uns auch viele hören. Dankeschön an die Monika, die hat uns gemeldet. 21,8 Grad.
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4: Der Verkehrsservice und er setzt wieder ein. Der Berufsverkehr und zwar auf der A94 Passau Richtung München. Ab Hohenlinden ist jetzt schon stockender Verkehr, also hier dauert es ein paar Minuten länger. Egal wo Sie unterwegs sind, ich wünsche Ihnen eine gute und vor allem störungsfreie Fahrt. Kommen Sie gut und gesund an Ihr Ziel.
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4: Guten Morgen, die Wochenmitte hier auf Radio ISW, Ihren Lieblingsheimatradio. Jetzt geht es langsam wieder aufs Wochenende zu. Und wir versorgen Sie mit den ersten Informationen des neuen Tages, damit Sie gut informiert in einen heißen, heißen Arbeitstag starten können. Und der Völki sagt dann wunderschönen guten Morgen und langsam aufstehen.

Andreas Gabalier. Und die Zuckerpuppen. Ja, was für ein Schüler das Jahreszeugnis ist oder für eine Schülerin, Jahreszeugnis oder Zwischenzeugnis, ist für uns der heutige Tag. Für alle Lokalradios in Bayern. Heute schauen wir alle gebannt nach Nürnberg. Warum schauen wir gebannt nach Nürnberg? Heute gibt es nämlich die neuen Quoten für alle Lokalradios. Und es ist dann praktisch unser Schulzeugnis für dieses Jahr. Wir wissen dann, wo wir stehen, was wir vielleicht ein bisschen ändern müssen oder sonst irgendetwas. Wir werden darüber heute natürlich ausführlichst berichten. Denn heute ist unser mehr oder weniger Zeugnistag. Die neuen Einschaltquoten flattern herein.

0: Darling, ja, es läuft ja auch die Fußball-Weltmeisterschaft momentan gerade in den USA und natürlich Kanada und Mexiko. Und da gibt es ja schon den einen oder anderen Elfmeter, Foul-Elfmeter. Jetzt, wenn dann die K.O.-Phase kommt, nach den letzten Spieltagen der einzelnen Gruppen, gibt es natürlich auch, wenn es wäre, nach der Verlängerung ein Elfmeterschießen. Ist natürlich ein psychischer Druck, erstens für den Torwart, wobei der Torwart am wenigsten zum Verlieren hat. Der kann sich eh nur für eine Ecke entscheiden und entweder er hat oder er hat nicht. Aber der Druck des Schützen ist natürlich schon enorm, denn ja, der muss sich für eine Richtung entscheiden, dann auch schließt er flach oder hoch oder weiß der Teufel was, in die Mitte oder sonst irgendetwas. Da ist der psychische Druck schon groß und deswegen hat sich unsere Sportredaktion mal die Aufgabe gemacht und hat gesagt, was passiert im Kopf eines Elfmeterschützen?
1: Schon gewusst? Was passiert im Kopf eines Fußballers bei einem Elfmeter?
2: Im Gehirn laufen mehrere Entscheidungsprozesse gleichzeitig ab. Eine Gruppe von Nervenzellen legt sich auf eine Ecke fest, also zum Beispiel rechts oben. Eine andere hält aber bis zuletzt noch alle anderen Möglichkeiten offen. Das Gehirn wägt also ständig die Optionen gegeneinander ab. Zu viel Nachdenken kann aber schaden, denn wer kurz vor dem Schuss denkt, bloß nicht an den Pfosten, der erhöht sogar das Risiko, genau dorthin zu schießen. Profis verlassen sich deshalb oft auf Bewegungen, die sie tausendfach trainiert haben.
0: Na, dann wissen wir das auch, gell? Also, der Druck des Elfmeterschützen. Guten Morgen in diesen neuen Mittwochmorgen begleiten wir Sie mit Ihrem Lieblingsheimatradio.

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Nicht nur in Deutschland ist es heiß, nein, Rekordhitze ist momentan in Frankreich. Das ganze Land ächzt und stöhnt und es war heute Nacht die heißeste Nacht seit Jahrzehnten und heute wird dann auch der heißeste Tag des Jahres in Frankreich erwartet. Darüber werden wir natürlich noch ausführlich berichten, wie sich die Hitze auch bei uns weiterentwickelt. Da werden wir dann nachfragen in der nächsten Stunde bei unserer Wetterredaktion. Also wie gesagt, es ist ziemlich heiß für einen Juni. Aber wie gesagt, es ist Sommer. Und da gehört es dazu. Jetzt haben wir 7.21 Uhr, 9 Minuten vor 7:30 Uhr. Guten Morgen, Südostbayern.

0: 7:25 noch, dann ist er wieder dran. Ralf Stenger, unser Mann für die Lokalnachrichten. Jetzt gibt's noch Musik aus Österreich, Reinhard Fendrich. Wunderschöne Nummer am frühen Morgen, ein bisschen was zum Entspannen. Ein bisschen was, um ruhiger in den neuen Tag starten zu können.
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0: 7 Uhr und 31 Minuten, eine Minute nach halb acht.
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2: Mit Ralf Stenger, guten Morgen. Ein leerstehendes Wohnhaus im Rattenkirchener Ortsteil Hofstetten hat gestern Abend zu einem massiven Feuerwehreinsatz geführt. Das Gebäude stand beim Eintreffen der Einsatzkräfte bereits in Vollbrand. Zahlreiche Feuerwehren aus der gesamten Region rückten umgehend an. Die Helfer kämpften mit einem Großaufgebot gegen die Flammen. Nach ersten Erkenntnissen ist das Haus unbewohnt, Personen kamen somit glücklicherweise nicht zu Schaden. Die genaue Ursache für den Ausbruch des Feuers ist noch völlig unklar, die Kriminalpolizei ermittelt. Ein abgerissener Gasanschluss hat gestern Mittag zu einem größeren Rettungseinsatz in Mössling geführt. Bei Bauarbeiten in der Altmühldorfer Straße beschädigte ein Bagger die Gasleitung, woraufhin sofort Gas ausströmte. Die alarmierten Feuerwehren aus Mössling, Altmühldorf und Mühldorf rückten gemeinsam mit Spezialkräften des Katastrophenschutzes an. Um Gefahren für die Anwohner auszuschließen, räumte die Polizei vorsorglich die umliegenden Gebäude. Die Einsatzkräfte der Feuerwehr konnten das ausströmende Gas mit einem Wassersprühnebel so lange niederschlagen, bis die Leitung komplett abgesperrt war. Verletzt wurde bei dem Vorfall glücklicherweise niemand. Das Rote Kreuz stand zur Absicherung bereit, während die Polizei Mühldorf nun die Ermittlungen zur genauen Unfallursache eingeleitet hat.

0: Die Menschen im Landkreis Mühldorf leben weiterhin in einer sehr sicheren Region. Das zeigt der neue Sicherheitsbericht für das vergangene Jahr. Die Gesamtzahl der Straftaten ging leicht zurück. Zudem konnte die Polizei rund 2/3 aller Fälle erfolgreich aufklären. Sorgen bereiten den Beamten jedoch die zunehmende Kriminalität im Netz. Betrüger erbeuten im südlichen Oberbayern jährlich 2-stellige Millionenbeträge durch falsche Online-Angebote. Besonders perfide bleibt zudem der sogenannte Callcenter-Betrug. Dabei setzen Kriminelle vor allem ältere Menschen am Telefon massiv unter Druck. Alleine im Landkreis Mühldorf erbeuteten Telefonbetrüger im vergangenen Jahr rund 115.000 Euro. Die Polizei rät bei verdächtigen Anrufen oder Angeboten zur sofortigen Skepsis. Bürger sollten in solchen Fällen immer zügig die Dienststellen oder den Notruf kontaktieren. Die aktuelle Hitzewelle sorgt für eine kurze Pause in der Stadtgalerie Altötting. Wegen der extremen Temperaturen in den Räumen bleibt die Kunsthalle vom kommenden Freitag bis Sonntag für alle Gäste geschlossen. Ab der nächsten Woche öffnet die Ausstellung Holz macht Sachen dann wieder regulär ihre Türen. Die ÖDP im Landkreis Rottal-Inn wehrt sich gegen die geplanten Sparmaßnahmen der Bundesregierung im Gesundheitswesen. In einem offenen Brief fordern die Lokalpolitiker die Bundestagsabgeordneten auf, dem neuen Gesetz die rote Karte zu zeigen. Die Kürzungen bedrohen nach Ansicht der Partei die medizinische Versorgung vor Ort. Allein auf die Rottal-Inn-Kliniken könnten dadurch neue Belastungen von rund 4 Millionen Euro zukommen. Diese Kosten müssten dann die Kommunen tragen. Zudem befürchtet die ÖDP massive Nachteile für die Pflegekräfte durch eine Deckelung der Pflegebudgets ab 2027. Wer gutes Personal wolle, müsse Tarifsteigerungen auch in Zukunft komplett refinanzieren. Zum Sport. Daniel Brankovic bleibt auch in der neuen Bundesliga-Saison Cheftrainer der Basketballerinnen des TSV 1880 Wasserburg. Nach einem starken 5. Platz in der vergangenen Spielzeit verlängerte der Verein den Vertrag mit dem Headcoach sowie mit den beiden Co-Trainern Alex Dresp und Christian Biebel. Neben seiner Aufgabe bei den Damen übernimmt Brankovic künftig auch den Posten des Sportdirektors für den Jugendbereich. Der Verein möchte so die eigenen Talente noch enger an das Bundesliga-Team heranführen. Die Kaderplanungen für die kommende Saison laufen bereits. Das waren die Lokalnachrichten, nachzulesen auf isw.fm. Damit zum Wetter.
1: Ja, natürlich das Wetter. Heute ist es sonnig. Später bilden sich einige Quellwolken. Nachmittags und abends besteht in den Alpen ein geringes Schauer- oder Gewitterrisiko. Die Temperaturen, ja, heute 31 bis 37 Grad. Also ziemlich große Spanne. Am Donnerstag, also morgen, da gibt es viel Sonnenschein und nur wenige Wolken. Das Ganze bei Höchstwerten von 32 bis 35 Grad. Ja, und der Freitag bringt wenig Wetteränderung. Die Höchstwerte liegen ja dann bei 33 bis 37 Grad.
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1: Der Verkehrsservice mit folgender Meldung: A94 Passau Richtung München. Ab Paarstetten, ja, da staut sich's in Richtung Innenstadt. Hier ist einiges Verkehrsaufkommen geboten. Bitte nehmen Sie ein bisschen Geduld mit. Ansonsten haben wir nichts für Sie, egal wo Sie unterwegs sind. Ich wünsche Ihnen eine gute und vor allem störungsfreie Fahrt. Kommen Sie gesund an Ihr Ziel.

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1: Ja, das Geschichtszentrum und Museum Mühldorf lädt Kinder ab 6 Jahre am Freitag, den 3. Juli, zum kostenlosen Ferienworkshop Simply Blue ein. Von 15 bis 17 Uhr gestalten die Teilnehmer gemeinsam mit der Integrationslotsin des Bayerischen Roten Kreuzes blaue Mandalas aus Tinte. Das kreative Treffen verschiedener Kulturen in der Tuchmacherstraße soll die Gemeinschaft stärken. Zudem werden die Werke Teil einer späteren Ausstellung. Für den Nachmittag ist eine Anmeldung unter der 08631 699 980 oder per E-Mail an info@museum-mühldorf.de erforderlich. Ja, das Mühldorfer Sommerfestival startet mit einem echten Highlight. Michael Schulte präsentiert sein Programm Remember Me am 17. Juli um 19.30 Uhr im überdachten Habergasten Innenhof in Mühldorf. Tickets erhalten Sie direkt beim Kulturamt Mühldorf oder unter www.mühldorf.de/kultur sowie an allen bekannten München-Tickets Vorverkaufsstellen. Das Stadtarchiv Wasserburg lädt am Donnerstag, den 2. Juli ab 17 Uhr zu einem Workshop für das historische Lexikon ein. Nach der Projektvorstellung können die Teilnehmer bei der Übertragung von Manuskripten oder redaktionellen Arbeiten aktiv mitwirken. In einer Geschichtswerkstatt wird zudem gemeinsam aus alten Quellen ein erster Textentwurf erarbeitet. Für den Abend ist eine Anmeldung unter der Telefonnummer 08 071 920 369 erforderlich. Ja, das Mühldorfer Sommerfestival bietet in diesem Jahr ein echtes Highlight für Kinder. Die erfolgreiche Sängerin Senta bringt moderne Popmusik in den überdachten Haberkasten Innenhof. Zusammen mit ihrer großen Drachenfigur sorgt sie für eine Show voller Energie. Das Konzert richtet sich an Kinder zwischen 4 und 10 Jahren und die jungen Gäste dürfen aktiv mitsingen und ausgelassen tanzen. Sentas Lieder machen Mut und greifen wichtige Alltagsthemen mit viel Humor auf. Das Event beginnt am Sonntag, den 19. Juli um 15 Uhr. Der Einlass ist bereits eine halbe Stunde früher. Eintrittskarten erhalten Sie im Kulturamt Mühldorf, auf der städtischen Webseite und bei München Ticket. Der VdK Ortsverband Mühldorf lädt alle Mitglieder sowie interessierte Gäste zu einem gemütlichen Beisammensein ein. Der beliebte Stammtisch findet morgen im Restaurant am Flugplatz in Mössling statt. Die Runde startet um 18 Uhr und bietet eine gute Gelegenheit für Gespräche in geselliger Atmosphäre. Und da die Plätze begrenzt sind, bittet der Organisator oder die Organisatoren um eine vorherige Anmeldung. Diese nimmt Erich Wimmer telefonisch unter der Nummer 08631 2798 entgegen. Soweit die Veranstaltungstipps für heute und die kommenden Tage. Egal, wo Sie hingehen, ich wünsche Ihnen viel Spaß dabei.

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0: Dieser eine Glanz um 7.54 Uhr. Höchste Zeit für das aktuelle Horoskop des heutigen Tages.
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2: Widder. Bei Ihnen herrscht heute Stillstand. Sie sind lustlos und machen keine Anstalten, aktiv zu werden.
1: Stier.
2: Behalten Sie Kontrahenten heute genau im Auge. Wahrscheinlich ist einer darunter, der Sie anzuschwärzen versucht.
1: Zwillinge.
2: Sie erweisen sich heute als wahrer Prinzipienreiter. Ihre Mitmenschen sind alles andere als begeistert.
1: Krebs.
2: Fördern Sie den Gemeinschaftssinn. Bei Unternehmungen mit der Familie finden Sie zu neuer Energie.
1: Löwe.
2: Rechnen Sie damit, dass Sie die ersehnte Bestätigung bekommen. Das kann sowohl den beruflichen als auch den privaten Bereich betreffen.
1: Jungfrau.
2: Egal wie sehr Sie sich anstrengen, heute wird nur wenig dabei herausspringen. Denken Sie daran, morgen ist ein neuer Tag.
1: Waage.
2: Sie verfolgen ein bestimmtes Ziel ohne Kompromisse. Ihre Hartnäckigkeit spricht sich herum.
1: Skorpion.
2: Die Sterne deuten eine Gefahrensituation an. Zum Glück riechen sie Lunte und können schnell reagieren.
1: Schütze.
2: Endlich, ihre Niedergeschlagenheit findet ein Ende. Sie bekommen überraschend einen Energieschub und können richtig durchstarten.
1: Steinbock.
2: Sie wollen etwas verändern, doch leider sind ihnen die Hände gebunden. Versteifen Sie sich jetzt nicht auf ein bestimmtes Ziel.
1: Wassermann.
2: Ständig an Probleme zu denken, wird diese nicht lösen. Schalten Sie auch mal ab. Mit einem klaren Kopf geht alles leichter.
1: Fische.
2: Sie sollten heute mehr Ehrgeiz entwickeln. Nutzen Sie Ihr Potenzial und erweitern Sie Ihr Wissen.

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1: Ich bin Dominik Schweiger. Guten Morgen. Auch im Berufsverkehr ist die bundesweite Funkstörung bei der Bahn noch zu spüren. Es müsse mit Verspätungen und Ausfällen gerechnet werden, heißt es von der Deutschen Bahn. Frage an meine Kollegin Claudia Wächter. Wie haben die Reisenden das Chaos in der Nacht denn erlebt?
2: Du sitzt da abgekämpft, verschwitzt auf dem Bahnhof, willst nur noch ins Bett. Tja, immerhin hat die Bahn wohl Taxi- und Hotelgutscheine verteilt, aber bis alle Züge nun wieder nach Plan rollen, das wird noch dauern. Also Bahnreisende sollten auch heute früh noch Verspätungen und Zugausfälle einkalkulieren.
1: Die Störung sei noch in der Nacht ausgemacht und behoben worden. Warum der Funk gestört war, dazu gibt's noch keine Angaben. Wer heute am Mittag oder Nachmittag draußen unterwegs ist, eincremen nicht vergessen. Das Bundesamt für Strahlenschutz erwartet für heute und morgen die höchsten UV-Werte des Jahres, vor allem im Süden, heißt Sonnenbrandgefahr. Insgesamt hat uns die Hitze weiter im Griff. Der Deutsche Wetterdienst erwartet Temperaturen von bis zu 39 Grad, am Freitag sogar bis zu 40 Grad. Die Bundesregierung will die Vorschläge der Rentenkommission möglichst komplett umsetzen. Arbeitsministerin Baas hat im ZDF davor gewarnt, das Gesamtpaket jetzt zu zerreden. Gewerkschaften und Arbeitgeber sehen einzelne Punkte aber kritisch, etwa das geplante Aus für die abschlagsfreie Frührente oder der Minijobs. Der Koalitionsausschuss soll am 1. Juli über den weiteren Fahrplan beraten. Wie geht's mit den lokalen Medien künftig weiter und welche Rolle spielt künstliche Intelligenz dabei? Unter anderem darum geht's ab heute bei den lokalen Medientagen in Nürnberg. Lokaljournalismus habe in der Medienlandschaft einen wahnsinnig hohen Stellenwert, so der Chef der Bayerischen Landeszentrale für neue Medien, Dr. Schmiege. Trotzdem stecken auch die lokalen Programme in der Wirtschaftsflaute. Deswegen müsse man Wege finden, wie sich die Stationen vor Ort zukunftssicher aufstellen können, so Schmiege weiter. Bei der Fußball-WM der Männer hat Kolumbien vorzeitig die K.O.-Runde erreicht. Die Südamerikaner haben mit 1:0 gegen Kongo gewonnen. Auch Kroatien darf nach einem 1:0 gegen Panama weiter auf den Einzug ins 16. Finale hoffen. Für Panama ist das Turnier dagegen vorzeitig beendet. England ist gegen Ghana nicht über ein 0:0 Unentschieden hinausgekommen und Portugal feierte dagegen einen deutlichen 5:0 Erfolg gegen Usbekistan.
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3: Das sind die Themen der lokalen Nachrichten um halb. Wohnhausbrand in Hofstetten, Gasleitung bei Bauarbeiten in Mössling beschädigt, Kriminelle verlagern ihre Geschäfte ins Internet, hitzefrei für die Kunst in Altötting, Protest gegen Klinikkürzungen im Landkreis Rottalin und die Wasserburger Basketballdamen setzen auf Trainerkontinuität. Mehr zu diesen Themen um halb.
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1: Heute bekommt die Hitzewelle in Bayern neuen Schub. Bei Sonnenschein von früh bis spät klettern die Temperaturen auf 31 Grad im Hofer Land und bis zu 37 Grad am Untermain. In den Niederungen bedeuten stellenweise 40 Grad neue Juni-Hitzerekorde. Hitzegewitter brodeln am ehesten um die Berge im Süden.
4: Und dann haben wir noch einige lokale Temperaturen für Sie in Hoftambach im Landkreis Mühldorf. Ja, da sind es momentan 23,5 Grad. Außerdem schauen wir dann nach Erding, in den Landkreis Erding und gehen nach Mosen. Hier sind es 22,8 Grad und ganz rüber in den Landkreis Altötting. Und da schauen wir nach Burghausen auf die Burg, da sind es 22,7 Grad.
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4: Der Verkehrsservice um kurz nach 8 und wir haben folgende Meldung für Sie. A94 Passau Richtung München, ab Herrstetten staut sich's in Richtung Innenstadt. Der allmorgendliche Berufsverkehr ist im vollen Gange. Ansonsten haben wir nichts für Sie, egal wo Sie unterwegs sind. Ich wünsche Ihnen eine gute und vor allem störungsfreie Fahrt. Kommen Sie gut und sicher an Ihr Ziel.
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4: Ja, das Beste ist an der Hitze, dass es schön ist. Aber die Hitze kann einen zu schaffen machen. Aber nicht nur uns hier bei uns im Jersey-Radio-Land, auch in Frankreich. Die haben seit Jahrzehnten die höchsten Temperaturen, sogar in der Bretagne, wo es normal immer angenehm kühl ist, stöhnen die Leute unter der Hitze. Wir werden mit unserer Frankreich-Korrespondentin sprechen in dieser Stunde. Außerdem das ISW-Kalenderblatt, das Wichtigste aus der Region und. Also dranbleiben. Mein Name ist Thomas Vöckersberger und der Vöcki wünscht einen wunderschönen guten Morgen.

0: Die Pink Lady, die Alpen-Barbie, Melissa Naschwing und die Nachbarin. Ja, der Nachbar stöhnt natürlich momentan genauso wie Sie vielleicht gerade unter der Hitze. Heute bis zu 39, örtlich sogar bezogen bis zu 40 Grad sind möglich. Und wenn man auf unsere Nachbarn schaut, in Frankreich zum Beispiel, die Partnerstadt von Burgkirchen an der Alz, Wingen-sur-Moder, die stöhnt auch unter den Temperaturen, habe gerade nachgeschaut. Da werden heute 38,5 Grad erwartet. In der Bretagne, da wo es normal eigentlich immer ein bisschen kühler ist, auch bis zu 35, 38 Grad. Also die werden auch gerade von der Hitze überrollt. Und unsere Freunde aus Frankreich haben die heißeste Nacht hinter sich.
1: Nach der heißesten Nacht folgt in Frankreich der heißeste Tag seit Jahrzehnten. Riesige Teile des Landes ächzen unter Hitze. Noch nie gab es in so vielen Gegenden Hitzewarnung rot und ein Ende ist noch immer nicht in Sicht. Auch für Touristinnen und Touristen haben die hohen Temperaturen mittlerweile Folgen. So schließen Eiffelturm und Louvre schon um 16 Uhr und selbst bei Mont-Saint-Michel in der sonst eher kühleren Normandie rieten die Betreiber Besuchern dazu, lieber wann anders zu kommen.
0: Okay, also da ist auch einiges geboten bei unseren Nachbarn und auch für uns heute der Rat, also bis zu 39, 40 Grad sind heute möglich, viel, viel trinken und ganz, ganz wichtig, genügend Sonnenschutz auftragen, denn es wird gewarnt vom Strahlenbundesamt, die Gefahr für einen Sonnenbrand heute besonders groß ist und am besten eine Kappe aufsetzen, denn auch ein Sonnenstich kann drohen. Also bitte viel, viel trinken, nach Möglichkeit aber alkoholfrei. Also wir erwarten heute einen richtig, richtig heißen Tag.
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Wolle Petri. Meiner kleinen Welt. 8:18 Uhr. Wir kommen zum ISW-Kalenderblatt vom heutigen 24. Juni des Jahres 2026. Wenn Sie heute Geburtstag haben, alles Gute, alles Liebe zum Geburtstag, schön hochleben lassen und kräftig feiern. Sie haben heute Geburtstag und er ist vor 115 Jahren zur Welt gekommen, leider nicht mehr unter uns, Juan Manuel Fangio. Es war argentinischer Automobilrennfahrer in der Formel 1. Vor 65 Jahren geboren Kurt Smith. Er ist ein britischer Sänger und seine größten Erfolge feierte er mit der Band Tears for Fears. Und dann haben wir zum Beispiel einen Fußballer, der heute Geburtstag hat, vor 60 Jahren geboren, Bernhard Winkler, ehemaliger deutscher Fußballspieler und Trainer. Unter anderem war er natürlich Spieler beim TSV 1860 München. Ja, damals in den 80er und 90er natürlich noch in der Bundesliga. Ja, heute sind lustige Tage. Ein ernstzunehmender Tag heute ist Johannistag. Heute ist übrigens auch Ende der Spargelsaison. Heute ist der Tag des Fußes, also für alle Fußfetischisten. Und noch genau 6 Monate sind es bis Heiligabend. Namenstag haben heute Dietger, Friso, Johannes, Reingard und ja, das war's dann auch schon. Und jetzt schauen wir ein bisschen in die Geschichte. Vor 125 Jahren gab es die erste Pablo Picasso-Ausstellung. Sie wurde eröffnet in Paris. Vor 60 Jahren, ja, da war Ausnahmezustand in München, und zwar im Zirkus Krone. Die Beatles sind nämlich in München aufgetreten. 60 Jahre ist das schon wieder her. Vor 55 Jahren Erich Honecker. Er wird Vorsitzender des Nationalen Verteidigungsrates. War das dann auch 2 Jahre. Und dann wissen Sie ja, wie die Geschichte weiterging. Und ebenfalls, vor 40 Jahren, da gab es zum ersten Mal den Antrag für einen Länderfinanzausgleich. Und damals hat das Bundesverfassungsgericht gesagt, nein, so geht's nicht. Das ist verfassungswidrig. Der Bundesländerausgleich ist ja dann erst später gekommen und gegen den streiten sich ja schon seit Jahren Baden-Württemberg und Bayern, weil sie sagen, wir zahlen einfach zu viel ein. Soweit unser Kalenderblatt für den heutigen Tag.

0: 8:30 Uhr, 8:30, höchste Zeit für die Lokalnachrichten und Ralf Stenger.
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2: Mit Ralf Stenger, guten Morgen. Ein leerstehendes Wohnhaus im Rattenkirchener Ortsteil Hofstetten hat gestern Abend zu einem massiven Feuerwehreinsatz geführt. Das Gebäude stand beim Eintreffen der Einsatzkräfte bereits in Vollbrand. Zahlreiche Feuerwehren aus der gesamten Region rückten umgehend an. Die Helfer kämpften mit einem Großaufgebot gegen die Flammen. Nach ersten Erkenntnissen ist das Haus unbewohnt. Personen kamen somit glücklicherweise nicht zu Schaden. Die genaue Ursache für den Ausbruch des Feuers ist noch völlig unklar. Die Kriminalpolizei ermittelt. Ein abgerissener Gasanschluss hat gestern Mittag zu einem größeren Rettungseinsatz in Mössling geführt. Bei Bauarbeiten in der Altmühldorfer Straße beschädigte ein Bagger die Gasleitung, woraufhin sofort Gas ausströmte. Die alarmierten Feuerwehren aus Mössling, Altmühldorf und Mühldorf rückten gemeinsam mit Spezialkräften des Katastrophenschutzes an. Um Gefahren für die Anwohner auszuschließen, räumte die Polizei vorsorglich die umliegenden Gebäude. Die Einsatzkräfte der Feuerwehr konnten das ausströmende Gas mit einem Wassersprühnebel so lange niederschlagen, bis die Leitung komplett abgesperrt war. Verletzt wurde bei dem Vorfall glücklicherweise niemand. Das Rote Kreuz stand zur Absicherung bereit, während die Polizei Mühldorf nun die Ermittlungen zur genauen Unfallursache eingeleitet hat. Die Menschen im Landkreis Mühldorf leben weiterhin in einer sehr sicheren Region. Das zeigt der neue Sicherheitsbericht für das vergangene Jahr. Die Gesamtzahl der Straftaten ging leicht zurück. Zudem konnte die Polizei rund 2/3 aller Fälle erfolgreich aufklären. Sorgen bereiten den Beamten jedoch die zunehmende Kriminalität im Netz. Betrüger erbeuten im südlichen Oberbayern jährlich 2-stellige Millionenbeträge durch falsche Online-Angebote. Besonders perfide bleibt zudem der sogenannte Callcenter-Betrug. Dabei setzen Kriminelle, vor allem ältere Menschen, am Telefon massiv unter Druck. Alleine im Landkreis Mühldorf erbeuteten Telefonbetrüger im vergangenen Jahr rund 115.000 Euro. Die Polizei rät bei verdächtigen Anrufen oder Angeboten zur sofortigen Skepsis. Bürger sollten in solchen Fällen immer zügig die Dienststellen oder den Notruf kontaktieren. Die aktuelle Hitzewelle

0: sorgt für eine kurze Pause in der Stadtgalerie Altötting. Wegen der extremen Temperaturen in den Räumen bleibt die Kunsthalle vom kommenden Freitag bis Sonntag für alle Gäste geschlossen. Ab der nächsten Woche öffnet die Ausstellung Holz macht Sachen dann wieder regulär ihre Türen. Die ÖDP im Landkreis Rottal-Inn wehrt sich gegen die geplanten Sparmaßnahmen der Bundesregierung im Gesundheitswesen. In einem offenen Brief fordern die Lokalpolitiker die Bundestagsabgeordneten auf, dem neuen Gesetz die rote Karte zu zeigen. Die Kürzungen bedrohen nach Ansicht der Partei die medizinische Versorgung vor Ort. Allein auf die Rottal-Inn-Kliniken könnten dadurch neue Belastungen von rund 4 Millionen Euro zukommen. Diese Kosten müssten dann die Kommunen tragen. Zudem befürchtet die ÖDP massive Nachteile für die Pflegekräfte durch eine Deckelung der Pflegebudgets ab 2027. Wer gutes Personal wolle, müsse Tarifsteigerungen auch in Zukunft komplett refinanzieren. Zum Sport. Daniel Brankovic bleibt auch in der neuen Bundesliga-Saison Cheftrainer der Basketballerinnen des TSV 1880 Wasserburg. Nach einem starken 5. Platz in der vergangenen Spielzeit verlängerte der Verein den Vertrag mit dem Headcoach sowie mit den beiden Co-Trainern Alex Dresp und Christian Biebel. Neben seiner Aufgabe bei den Damen übernimmt Brankovic künftig auch den Posten des Sportdirektors für den Jugendbereich. Der Verein möchte so die eigenen Talente noch enger an das Bundesliga-Team heranführen. Die Kaderplanungen für die kommende Saison laufen bereits. Das waren die Lokalnachrichten, nachzulesen auf isw.fm. Damit zum Wetter.
1: Ja, wie soll man sagen, heißer ISW Radioland. Heute bis zu 40 Grad sind örtlich möglich im ISW Radioland. Am Nachmittag und zum Abend hin kann es dann in den Alpen ja Schauer und Gewitter geben. Ansonsten wird es ein schöner, heißer, sonniger Tag. Wie gesagt, mein Tipp heute, viel trinken. Am Donnerstag gibt es dann viel Sonnenschein und nur einige wenige Wolken. Das Ganze bei Höchstwerte von 32 bis 35 Grad. Und der Freitag bringt wenig Wetteränderung. Die Höchstwerte liegen nun dann bei 33 bis 37 Grad.
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1: Also die Temperaturen brauchen wir momentan nicht sagen, also im ganzen ISW Radioland momentan um die 24 bis 25 Grad. Zur vollen Stunde gibt es natürlich dann wieder ausgewählte Ortschaften. Wir schauen auf den Verkehrsservice und da haben wir immer noch Berufsverkehr auf der A94 Richtung München und zwar ein paar Städten. Ja, da staut sich's und stockt's und ja, da müssen Sie ein bisschen mehr Zeit rechnen. Egal wo Sie unterwegs sind, gute Fahrt.

0: Sweet, sweet love im Morgenmagazin hier auf Radio ISW. Es heißt auch ISW Wecker. Heute am Tag der Zeugnisse. Jetzt werden Sie sagen, nein, wir bekommen kein Zeugnis und meine Töchter und meine Söhne auch nicht. Nein, wir, das Lokalradio bekommt heute sein Zeugnis ausgestellt für das letzte Jahr, sprich die Einschaltquoten der letzten 12 Monate. Wir sind schon gespannt. Also ein bisschen was weiß ich schon, ist schon durchgesickert. Der Rest wird heute bekannt gegeben bei den Lokalrundfunktagen in Nürnberg. Und dann wissen wir, wie es weitergeht, gell? Und ich freue mich schon drauf auf die Zahlen. Und wie gesagt, Sie sind dann die Ersten, die es erfahren werden. Ja, und jetzt reden wir über ein anderes Thema, das Elterngeld. Ja, das wird jetzt umgeschichtet und anders gemacht. Und zwar die Einstiegs- und Ausstiegshöhen des Lohneinkommens werden verschoben. Da gibt es jetzt viele Familien, die bekommen zukünftig entweder weniger oder gar kein Elterngeld mehr und andere, die profitieren davon. Ist es jetzt eine richtige Sparmaßnahme, wo Sie sagen, ja, die muss man mittragen, wenn es wirtschaftlich momentan ein bisschen schlechter geht, oder sagen Sie, nein, das geht gar nicht? Wir haben uns umgehört auf den Straßen zwischen Inn, Alz und Salzach.
1: Halte ich gar nichts davon. Ich bin alleinerziehende Mama und nur durch Elterngeld konnte ich es schaffen.
2: Die Anreize für junge Leute, vor allem Kinder zu bekommen, wird damit auf jeden Fall nicht erhöht.
3: Ich finde, man sollte viel mehr Kita-Plätze, Kindergartenplätze, Schulmöglichkeiten, Bildungsmöglichkeiten mehr fördern. Und ich finde, es ein ganz falscher Ansatzpunkt, an das ganze Thema ranzugehen.
4: Kinder sind ja wichtig für unsere Gesellschaft, weil wenn es keine Kinder mehr gibt, dann gibt es irgendwann keine Arbeiter mehr und dann bricht es ja irgendwann alles so zusammen.
5: Für viele Familien macht das halt den Unterschied.

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0: Horoskop. Der Blick in die Sterne. Widder.
1: Bei Ihnen herrscht heute Stillstand. Sie sind lustlos und machen keine Anstalten, aktiv zu werden.
0: Stier.
1: Behalten Sie Kontrahenten heute genau im Auge. Wahrscheinlich ist einer darunter, der Sie anzuschwärzen versucht.
0: Zwillinge.
1: Sie erweisen sich heute als wahrer Prinzipienreiter. Ihre Mitmenschen sind alles andere als begeistert.
0: Krebs.
1: Fördern Sie den Gemeinschaftssinn. Bei Unternehmungen mit der Familie finden Sie zu neuer Energie.
0: Löwe.
1: Rechnen Sie damit, dass Sie die ersehnte Bestätigung bekommen. Das kann sowohl den beruflichen als auch den privaten Bereich betreffen.
0: Jungfrau.
1: Egal wie sehr Sie sich anstrengen, heute wird nur wenig dabei herausspringen. Denken Sie daran, morgen ist ein neuer Tag.
0: Waage.
1: Sie verfolgen ein bestimmtes Ziel ohne Kompromisse. Ihre Hartnäckigkeit spricht sich herum.
0: Skorpion.
1: Die Sterne deuten eine Gefahrensituation an. Zum Glück riechen sie Lunte und können schnell reagieren.
0: Schütze.
1: Endlich, ihre Niedergeschlagenheit findet ein Ende. Sie bekommen überraschend einen Energieschub und können richtig durchstarten.
0: Steinbock.
1: Sie wollen etwas verändern, doch leider sind ihnen die Hände gebunden. Versteifen Sie sich jetzt nicht auf ein bestimmtes Ziel.
0: Wassermann.
1: Ständig an Probleme zu denken, wird diese nicht lösen. Schalten Sie auch mal ab. Mit einem klaren Kopf geht alles leichter.
0: Fische.
1: Sie sollten heute mehr Ehrgeiz entwickeln. Nutzen Sie Ihr Potenzial und erweitern Sie Ihr Wissen.

Die Spider-Murphy-Gang sind ja auch bald in Kürze zu Gast im ESC Radioland in Burghausen mit ihrem Unplugged-Konzert. Das ist ja das Besondere, die geben nicht viele Unplugged-Konzerte, aber eins davon in Burghausen. Da freuen wir uns natürlich alle schon drauf. Wir haben ja da auch schon Karten dafür verlost. So, gleich gibt's die Nachrichten aus aller Welt, dann sind wir zurück. Die nächste Stunde der ESC Flohmarkt. Verkaufen, tauschen, suchen oder verschenken. Das steht im Mittelpunkt unseres ESC Flohmarktes. Wenn Sie anrufen, bitte erst nach den Nachrichten, nach Wetter und Verkehr anrufen. Wir haben schon einige Angebote für heute. Sie können also gespannt sein. Bis gleich.

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1: Ich bin Dominik Schweiger. Guten Morgen. Heute und auch morgen ist Eincremen für jeden, der draußen unterwegs ist, richtig wichtig. Ansonsten gibt's Sonnenbrand. Das Bundesamt für Strahlenschutz erwartet die höchsten UV-Werte des Jahres. Vor allem Kinder sollten geschützt werden, um Folgeschäden zu vermeiden, heißt es. Wegen der Hitze wird in vielen Kommunen dazu aufgerufen, Wasser zu sparen. Der Deutsche Wetterdienst rechnet mit Temperaturen von bis zu 39 Grad. Auch die Schülerinnen und Schüler haben es bei der Hitze momentan nicht leicht. Zwar können die Schulleitungen vor Ort entscheiden, inwiefern Hitze freigegeben wird, eine einheitliche Regelung gibt es aber nicht. Das Kultusministerium, Elternvertreter und die Schulleitungen selbst sehen die bisherige Regelung grundsätzlich als sinnvoll an. Eine bundesweite Funkstörung hat bei der Deutschen Bahn am späten Abend für Stillstand gesorgt. Für rund 2 Stunden ging gar nichts mehr. Und auch am Morgen gab es teils noch Probleme. Mittlerweile herrscht laut Konzern aber wieder normaler Verkehr. Wenn es jetzt Verspätungen oder Ausfälle gibt, hätten die nichts mit der Funkstörung aus der Nacht zu tun, hieß es. Warum das Funksystem der Bahn ausgefallen ist, ist noch unklar. Wie viel Schutz brauchen Kinder und Jugendliche, wenn sie im Internet unterwegs sind? Die Experten der Social Media Kommission legen dazu heute Empfehlungen vor. Dabei geht es vor allem um Altersgrenzen, aber auch um Verbote. Mehr von Tanja Wagner.
2: Die SPD hat sich für ein vollständiges Verbot von Plattformen wie Instagram, TikTok und Co. für Kinder unter 14 ausgesprochen. Die Unionsfraktion ist laut einem ARD-Bericht dagegen für die Einführung von Altersgrenzen für bestimmte Angebote, und zwar wenn diese besonders suchtfördernde Elemente wie Push-Nachrichten oder Algorithmen verwenden. Der Staat müsse angesichts der Risiken für die psychische Gesundheit von Kindern stärker eingreifen und die Plattformbetreiber in die Pflicht nehmen, hieß es.
1: Mitten im mexikanischen Dschungel haben Archäologen eine bisher unbekannte Stätte der Maya entdeckt. Der Ruinenkomplex stammt aus der Zeit zwischen 600 und 900 nach Christus. Gefunden wurden unter anderem ein 13 Meter hoher Pyramidentempel, palastartige Gebäude und Wasserkanäle. Um die Fundstätte zu erreichen, mussten die Forscher zunächst einen kilometerlangen Weg durch den Regenwald freischlagen.
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3: Das sind die Themen der lokalen Nachrichten um 9:30. Wohnhausbrand in Hofstetten, Gasleitung bei Bauarbeiten in Mössling beschädigt, Kriminelle verlagern ihre Geschäfte ins Internet, hitzefrei für die Kunst in Altötting, Protest gegen Klinikkürzungen im Landkreis Rottalin und die Wasserburger Basketballdamen setzen auf Trainerkontinuität. Mehr zu diesen Themen um 9:30.
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1: Heute bekommt die Hitzewelle in Bayern neuen Schub. Bei Sonnenschein von früh bis spät klettern die Temperaturen auf 31 Grad im Hofer Land und auf bis zu 37 Grad am Untermain. In den Niederungen bedeuten stellenweise 40 Grad neue Juni-Hitzerekorde. Hitzegewitter gibt es vor allem um die Berge im Süden.
4: Ja, und die lokalen Temperaturwerte, da können wir uns mal ein paar Ortschaften zusammenfassen, wie zum Beispiel Oberensbach, kurz Bachs, Taufkirchen an der Vils. Und dann gehen wir noch in den Landkreis Altötting nach Töging am Inn ans Rathaus. Alle um die 24,5 Grad und das Ganze um kurz nach 9. Respekt.
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4: Der Verkehrsservice, und wir haben für Sie immer noch Stauungen auf der A94 Passau Richtung München. Ab ein paar Städten staut sich's in Richtung Innenstadt. Hier müssen es mit ein paar Minuten länger rechnen. Also direkt stehen nicht, aber es stockt halt ziemlich. Egal wo Sie unterwegs sind, gute Fahrt.
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4: Der ISW Flohmarkt, verkaufen, tauschen, suchen oder verschenken. Das sind immer so die Schlagwörter, die kommen aus meinem Mund jeden Tag und auch so heute. Und wenn Sie da Interesse dran haben, entweder anrufen 08679 98 27 und die 25 oder Sie schreiben eine WhatsApp-Nachricht unter die 0169 036 018 und die 30. Oder Sie schreiben eine E-Mail an info@isw.fm. Der ISW Flohmarkt. Mein Name ist Thomas Vöckersberger und der Vöcki sagt einen schönen Vormittag. Liebe.

0: Ja, das war die Fußball-Weltmeisterschaft 2010 in Südafrika. Pitbull und Jennifer Lopez. Ne? Hört sich schön an, gell?
1: Gut. 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
0: Ja, es gäbe in Jettenbacher Angebot für Sie, und zwar einen Kaltschaum, oder besser gesagt einen Kaltschaumstopper. Oder, Entschuldigung, ein Kaltschaumtopper. Meine Güte. Neuwertig, nicht benutzt, 1,80 Meter mal 2 Meter, 6 Zentimeter dick. Der Bezug ist abnehmbar und waschbar. Verhandlungsbasis 60 Euro. Wie gesagt, er ist neu. Der Kaltschaumtopper. Und wenn Sie da Interesse dran haben, dann wählen Sie die 0171 787 3025. 0171 787 302 und die 5 für einen Kaltschaumtopper in Jettenbach.

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1: So, jetzt haben wir gleich mehrere Sachen unter einer Telefonnummer. Wegen Umzug wird abgegeben ein Schlafzimmerschrank. Breite 2,46 Meter, die Höhe 2,07 Meter, die Tiefe 59 cm. Außerdem ein Bett, Breite 1,40 Meter, Höhe 55 Meter, die Tiefe 2,10 Meter. Dazugehörige Seitenablage, Breite 44 cm, die Höhe 45 cm. Außerdem einen Wohnzimmer-Wandschrank, gesamte Breite wäre 3,20 Meter, aktuell aufgebaute Breite 2,57 Meter, die Höhe 2,30 Meter, die Tiefe 37,5 cm. Und wenn Sie da Interesse dran haben, melden Sie sich doch. Ja? Und mehr Informationen gibt es da dann natürlich auch drüber, über die Farbe und das Material. Die Telefonnummer 0176 320 57783. 0176 320 57783. Ja, und dann hätten wir noch gleich ein Angebot, und zwar eine Klimaanlage, die ist nagelneu. Und wäre preisgünstig abzugeben. Das ist aber wirklich eine komplette Klimaanlage, da wo auch der Schlauch nach außen muss. Sie wissen es schon, wie halt eine Klimaanlage so ist. Die gäbe es in Mühldorf. Preisgünstig wird sie hergegeben und ist neu. Die Telefonnummer, alle Einzelheiten gibt es dann eben unter dieser Telefonnummer, der 08631 5122. 08631 5122.

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1: Mit Ralf Stenger, guten Morgen. Ein leerstehendes Wohnhaus im Rattenkirchener Ortsteil Hofstetten hat gestern Abend zu einem massiven Feuerwehreinsatz geführt. Das Gebäude stand beim Eintreffen der Einsatzkräfte bereits in Vollbrand. Zahlreiche Feuerwehren aus der gesamten Region rückten umgehend an. Die Helfer kämpften mit einem Großaufgebot gegen die Flammen. Nach ersten Erkenntnissen ist das Haus unbewohnt, Personen kamen somit glücklicherweise nicht zu Schaden. Die genaue Ursache für den Ausbruch des Feuers ist noch völlig unklar, die Kriminalpolizei ermittelt. Ein abgerissener Gasanschluss hat gestern Mittag zu einem größeren Rettungseinsatz in Mössling geführt. Bei Bauarbeiten in der Altmühldorfer Straße beschädigte ein Bagger die Gasleitung, woraufhin sofort Gas ausströmte. Die alarmierten Feuerwehren aus Mössling, Altmühldorf und Mühldorf rückten gemeinsam mit Spezialkräften des Katastrophenschutzes an. Um Gefahren für die Anwohner auszuschließen, räumte die Polizei vorsorglich die umliegenden Gebäude. Die Einsatzkräfte der Feuerwehr konnten das ausströmende Gas mit einem Wassersprühnebel so lange niederschlagen, bis die Leitung komplett abgesperrt war. Verletzt wurde bei dem Vorfall glücklicherweise niemand, das Rote Kreuz stand zur Absicherung bereit, während die Polizei Mühldorf nun die Ermittlungen zur genauen Unfallursache eingeleitet hat. Die Menschen im Landkreis Mühldorf leben weiterhin in einer sehr sicheren Region. Das zeigt der neue Sicherheitsbericht für das vergangene Jahr. Die Gesamtzahl der Straftaten ging leicht zurück. Zudem konnte die Polizei rund 2/3 aller Fälle erfolgreich aufklären. Sorgen bereiten den Beamten jedoch die zunehmende Kriminalität im Netz. Betrüger erbeuten im südlichen Oberbayern jährlich zweistellige Millionenbeträge durch falsche Online-Angebote. Besonders perfide bleibt zudem der sogenannte Callcenter-Betrug. Dabei setzen Kriminelle, vor allem ältere Menschen, am Telefon massiv unter Druck. Alleine im Landkreis Mühldorf erbeuteten Telefonbetrüger im vergangenen Jahr rund 115.000 Euro. Die Polizei rät bei verdächtigen Anrufen oder Angeboten zur sofortigen Skepsis. Bürger sollten in solchen Fällen immer zügig die Dienststellen oder den Notruf kontaktieren. Die aktuelle Hitzewelle sorgt für eine kurze Pause in der Stadtgalerie Altötting. Wegen der extremen Temperaturen in den Räumen bleibt die Kunsthalle vom kommenden Freitag bis Sonntag für alle Gäste geschlossen. Ab der nächsten Woche öffnet die Ausstellung Holz macht Sachen dann wieder regulär ihre Türen. Die ÖDP im Landkreis Rottal-Inn wehrt sich gegen die geplanten Sparmaßnahmen der Bundesregierung im Gesundheitswesen. In einem offenen Brief fordern die Lokalpolitiker die Bundestagsabgeordneten auf, dem neuen Gesetz die rote Karte zu zeigen. Die Kürzungen bedrohen nach Ansicht der Partei die medizinische Versorgung vor Ort. Allein auf die Rottal-Inn-Kliniken könnten dadurch neue Belastungen von rund 4 Millionen Euro zukommen. Diese Kosten müssten dann die Kommunen tragen. Zudem befürchtet die ÖDP massive Nachteile für die Pflegekräfte durch eine Deckelung der Pflegebudgets ab 2027. Wer gutes Personal wolle, müsse Tarifsteigerungen auch in Zukunft komplett refinanzieren. Zum Sport. Daniel Brankovic bleibt auch in der neuen Bundesliga-Saison Cheftrainer der Basketballerinnen des TSV 1880 Wasserburg. Nach einem starken 5. Platz in der vergangenen Spielzeit verlängerte der Verein den Vertrag mit dem Headcoach sowie mit den beiden Co-Trainern Alex Dresp und Christian Biebel. Neben seiner Aufgabe bei den Damen übernimmt Brankovic künftig auch den Posten des Sportdirektors für den Jugendbereich. Der Verein möchte so die eigenen Talente noch enger an das Bundesliga-Team heranführen. Die Kaderplanungen für die kommende Saison laufen bereits. Das waren die Lokalnachrichten, nachzulesen auf isw.fm. Damit zum Wetter.
2: Ja, wir stöhnen unter der Hitze bei 31 bis 34 Grad. Örtlich, halten Sie sich fest, sind sogar 40 Grad möglich. Und heute am Nachmittag kann es dann vereinzelt an den Alpen oder in den Alpen ja geringes Schauer- und Gewitterrisiko geben. Morgen am Donnerstag, ja, da bleibt das Wetter unverändert. Es gibt viel Sonnenschein und wenig Wolken. Das Ganze bei bis zu 35 Grad. Und am Freitag, der bringt dann Höchstwerte bis zu 37 Grad. Und wie gesagt, örtlich ist es auch viel, viel höher möglich, dass die Temperaturen steigen.

0: Ja, wir schauen zum Beispiel jetzt nach Kirchweidach. Da sind es schon 26,4 Grad. Dann gehen wir rüber in den Landkreis Mühldorf und schauen ja hier nach Oberbergkirchen. Da sind es 26,8 Grad. Also auch ziemlich, ziemlich warm. Und wir schauen dann auch noch runter nach Wasserburg und gehen auch direkt in die schöne Innenstadt Wasserburg. Hier sind 26,2 Grad.
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0: Und da haben wir zwei Meldungen von der A94. Zum einen die A94 Passau Richtung München zwischen Burghausen und Neuötting Ost. Hier sind Bauarbeiten auf der linken Spur. Hier kann es zu Behinderungen kommen. Und immer noch Berufsverkehr auf der A94 ab Paarstetten Richtung München Ost. Und hier sind noch immer 8 Kilometer stockender Verkehr. Egal, wo Sie unterwegs sind, gute Fahrt, kommen Sie gut und sicher, vor allem gesund an Ihr Ziel.

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1: Die Flohmarkt-Zusammenfassung für den heutigen Mittwoch, den 24. Juni. Und wir haben sehr viele interessante Angebote für Sie, drei an der Zahl. Und wir beginnen natürlich mit dem ersten Angebot. Da geht es um einen Kaltschaumtopper neuwertig, nicht benutzt, 1,80 m x 2 m und 60 cm hoch mit Bezug. Dieser ist abnehmbar und waschbar. Verhandlungsbasis 60 Euro gäbe es in Jettenbach. Und mehr Informationen gibt es natürlich unter der 0171 787 302 und die 5. 0171 787 3025. Wir hätten gleich mehrere Angebote wegen Umzug. Ein Schlafzimmerschrank wird abgegeben, Breite 2,46 m, die Höhe 2,07 m und die Tiefe 59 cm. Außerdem ein Bett, Breite 1,40 m, die Höhe 55 cm, die Tiefe 2,10 m. Dazugehörige Seitenablage natürlich Breite 44 cm, die Höhe 45 cm. Einen Wohnzimmerwandschrank, gesamte Breite wäre 3,20 m, aktuell aufgebaut. Die Breite 2,57 m, die Höhe 2,30 m, die Tiefe 37,5 cm. Und die Telefonnummer wäre hierfür für alle Angebote und für nähere Informationen unter der 0176 320 57783. 0176 320 57783. Und dann hätten wir noch eine neue Klimaanlage. Die wäre preisgünstig abzugeben, also komplette Klimaanlage, also nicht so was Kleines für einen Raum, sondern was Gescheites. Und wenn Sie dann mehr Informationen über die technischen Daten und Ähnliches wollen, vor allem auch der Preis, dann wählen Sie die 08631 5122. 08631 5122. Soweit die Flohmarkt-Zusammenfassung für den heutigen Mittwoch, den 24. Juni. Morgen gibt es dann mehr Flohmarkt ab 9 Uhr am Vormittag mit Kollegen Kai Friedrich. Musik.

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1: Ich bin Dominik Schweiger. Wir kennen es ja vom Hauptstadtflughafen BER. Die Deutsche Bahn verschiebt die Eröffnung vom Tiefbahnhof Stuttgart 21 bis Dezember 2031. So heißt es von Teilnehmern an einer Sitzung des Verkehrsausschusses im Bundestag. Zuletzt war die geplante Teileröffnung zu Ende des Jahres abgesagt worden. An Stuttgart 21 wird seit dem Jahr 2010 gebaut. Mit der jetzt geplanten Eröffnung wären das insgesamt 21 Jahre Bauzeit. Fast 5 Monate nach dem tödlichen Angriff auf einen Zugbegleiter beginnt heute der Prozess gegen einen 26-Jährigen. Die Staatsanwaltschaft wirft ihm vor, den Schaffner bei einer Fahrkartenkontrolle so schwer verletzt zu haben, dass dieser später im Krankenhaus starb. Die Tat hatte bundesweit Entsetzen ausgelöst und eine Debatte über die Sicherheit von Zugpersonal und zunehmende Gewaltbereitschaft angestoßen. Wer heute Mittag oder Nachmittag draußen unterwegs ist, eincremen nicht vergessen. Das Bundesamt für Strahlenschutz erwartet für heute und morgen die höchsten UV-Werte des Jahres. Vor allem im Süden heißt Sonnenbrandgefahr. Insgesamt hat uns die Hitze weiter im Griff. Der Deutsche Wetterdienst erwartet Temperaturen von bis zu 39 Grad, am Freitag sogar bis zu 40 Grad. Die große Funkstörung bei der Bahn hat den Zugverkehr bundesweit für 2 Stunden lahmgelegt. NRW-Verkehrsminister Krischer sprach von einem neuen Tiefpunkt bei der Betriebsqualität der Deutschen Bahn. Es dürfe nicht sein, dass wegen eines Ausfalls eines Systems tausende Reisende die Nacht in Zügen und Bahnhöfen verbringen müssten. Mittlerweile läuft der Betrieb wieder normal. Es kann Verspätungen geben. Die hätten aber nichts mit der Funkstörung zu tun, so die Bahn. Für die deutsche Fußballnationalmannschaft geht's heute ins Abschlusstraining. Danach fliegt das Team von Julian Nagelsmann nach New York. In der Nähe findet morgen das 3. WM-Gruppenspiel gegen Ecuador statt. Thomas Bremser berichtet.
2: 27 Grad und Sonne erwartet das deutsche Team in der Weltstadt New York. Es soll nicht der letzte Abstecher sein, denn im Stadion in East Rutherford findet auch das Finale statt. Bis auf Nico Schlotterbeck sind alle Spieler fit. Der Bundestrainer muss sich entscheiden, auf wie vielen Positionen er sein Team verändern will. Gut möglich, dass Topscorer Dennis Undav mal von Anfang an ran darf.
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3: Das sind die Themen der lokalen Nachrichten um 9:30. Wohnhausbrand in Hofstetten, Gasleitung bei Bauarbeiten in Mössling beschädigt, Kriminelle verlagern ihre Geschäfte ins Internet, hitzefrei für die Kunst in Altötting, Protest gegen Klinikkürzungen im Landkreis Rottalehn und die Wasserburger Basketballdamen setzen auf Trainerkontinuität. Mehr zu diesen Themen um 9:30.
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1: Heute bekommt die Hitzewelle in Bayern neuen Schub. Bei Sonnenschein von früh bis spät klettern die Temperaturen auf 31 Grad im Hofer Land und auf bis zu 37 Grad am Untermain. In den Niederungen bedeuten stellenweise 40 Grad neue Juni-Hitzerekorde. Hitzegewitter gibt's vor allem um die Berge im Süden.
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1: Mit Ralf Stenger, guten Morgen. Ein leerstehendes Wohnhaus im Rattenkirchener Ortsteil Hofstetten hat gestern Abend zu einem massiven Feuerwehreinsatz geführt. Das Gebäude stand beim Eintreffen der Einsatzkräfte bereits in Vollbrand. Zahlreiche Feuerwehren aus der gesamten Region rückten umgehend an. Die Helfer kämpften mit einem Großaufgebot gegen die Flammen.

0: Möglicherweise niemand, das Rote Kreuz stand zur Absicherung bereit, während die Polizei Mühldorf nun die Ermittlungen zur genauen Unfallursache eingeleitet hat. Die Menschen im Landkreis Mühldorf leben weiterhin in einer sehr sicheren Region. Das zeigt der neue Sicherheitsbericht für das vergangene Jahr. Die Gesamtzahl der Straftaten ging leicht zurück. Zudem konnte die Polizei rund 2/3 aller Fälle erfolgreich aufklären. Sorgen bereiten den Beamten jedoch die zunehmende Kriminalität im Netz. Betrüger erbeuten im südlichen Oberbayern jährlich zweistellige Millionenbeträge durch falsche Online-Angebote. Besonders perfide bleibt zudem der sogenannte Callcenter-Betrug. Dabei setzen Kriminelle vor allem ältere Menschen am Telefon massiv unter Druck. Alleine im Landkreis Mühldorf erbeuteten Telefonbetrüger im vergangenen Jahr rund 115.000 Euro. Die Polizei rät bei verdächtigen Anrufen oder Angeboten zur sofortigen Skepsis. Bürger sollten in solchen Fällen immer zügig die Dienststellen oder den Notruf kontaktieren. Die aktuelle Hitzewelle sorgt für eine kurze Pause in der Stadtgalerie Altötting. Wegen der extremen Temperaturen in den Räumen bleibt die Kunsthalle vom kommenden Freitag bis Sonntag für alle Gäste geschlossen. Ab der nächsten Woche öffnet die Ausstellung Holz macht Sachen dann wieder regulär ihre Türen. Die ÖDP im Landkreis Rottal-Inn wehrt sich gegen die geplanten Sparmaßnahmen der Bundesregierung im Gesundheitswesen. In einem offenen Brief fordern die Lokalpolitiker die Bundestagsabgeordneten auf, dem neuen Gesetz die rote Karte zu zeigen. Die Kürzungen bedrohen nach Ansicht der Partei die medizinische Versorgung vor Ort. Allein auf die Rottal-Inn-Kliniken könnten dadurch neue Belastungen von rund 4 Millionen Euro zukommen. Diese Kosten müssten dann die Kommunen tragen. Zudem befürchtet die ÖDP massive Nachteile für die Pflegekräfte durch eine Deckelung der Pflegebudgets ab 2027. Wer gutes Personal wolle, müsse Tarifsteigerungen auch in Zukunft komplett refinanzieren. Zum Sport. Daniel Brankovic bleibt auch in der neuen Bundesliga-Saison Cheftrainer der Basketballerinnen des TSV 1880 Wasserburg. Nach einem starken 5. Platz in der vergangenen Spielzeit verlängerte der Verein den Vertrag mit dem Headcoach sowie mit den beiden Co-Trainern Alex Dresp und Christian Biebel. Neben seiner Aufgabe bei den Damen übernimmt Brankovic künftig auch den Posten des Sportdirektors für den Jugendbereich. Der Verein möchte so die eigenen Talente noch enger an das Bundesliga-Team heranführen. Die Kaderplanungen für die kommende Saison laufen bereits. Das waren die Lokalnachrichten, nachzulesen auf isw.fm. Damit zum Wetter.
1: Das Wetter. Heute bekommt die Hitzewelle in Bayern neuen Schub. Bei Sonnenschein von früh bis spät klettern die Temperaturen auf 31 Grad im Hofer Land und auf bis zu 37 Grad am Untermain. In den Niederungen bedeuten stellenweise 40 Grad neue Juni-Hitzerekorde. Hitzegewitter gibt's vor allem um die Berge im Süden.
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1: Ich bin Dominik Schweiger. Ein tödlicher Angriff auf einen Zugbegleiter hat vor 5 Monaten bundesweit für Entsetzen gesorgt. Jetzt kommt der Fall vor Gericht. Vor dem Landgericht Zweibrücken hat der Prozess gegen einen 26-Jährigen begonnen. Die Staatsanwaltschaft wirft ihm vor, einen Schaffner bei einer Fahrkartenkontrolle so schwer verletzt zu haben, dass dieser später im Krankenhaus starb. Stuttgart 21 bleibt ein Geduldsspiel. Die Deutsche Bahn will den neuen Tiefbahnhof offenbar erst Ende 2031 eröffnen. So heißt es aus Teilnehmerkreisen einer Sitzung des Verkehrsausschusses im Bundestag. Mit dem neuen Termin käme Stuttgart 21 auf insgesamt 21 Jahre Bauzeit. Die zuletzt geplante Teileröffnung Ende dieses Jahres war bereits abgesagt worden. Nicht nur wegen der ewigen Verzögerung von Stuttgart 21 gibt's Kritik an der Deutschen Bahn, auch wegen der Funkstörung vergangene Nacht. Die hatte den Zugverkehr bundesweit lahmgelegt. Verkehrsminister Schnieder will, dass die Sache schnell und umfassend aufgeklärt wird. Sollten es technische Probleme gewesen sein, müsse die Bahn ihre Systeme deutlich besser absichern, so Schnieder. Australien hat's vorgemacht und bekommt jetzt auch Deutschland ein Social-Media-Verbot für Kinder und Jugendliche. Die entsprechende Expertenkommission übergibt jedenfalls heute ihre Empfehlungen an Familienministerin Prien. Frage an meinen Kollegen Ronny Thorau, was haben die Australier denn für Erfahrungen mit dem Social-Media-Verbot gemacht?
2: Ja, also die Bilanz in Australien fällt bisher gemischt aus. Einerseits berichten Eltern, dass sie einen entspannteren Alltag erleben würden, seit ihre Kinder weniger Zeit in sozialen Netzwerken verbringen. Andererseits berichten Jugendliche, dass sich die Altersbeschränkungen doch recht leicht umgehen ließen. Und das räumen auch die Behörden in Australien ein. Was eine EU-weite Regelung angeht, die steht noch in den Sternen. Die EU wartet da gerade auf die Empfehlungen einer eigenen Expertengruppe im Juli.
1: Danke, Ronny. Jede und jeder Fünfte in Deutschland lebt allein. Konkret sind das laut Statistischem Bundesamt mehr als 17 Millionen Menschen. Im Vergleich zu 2005 ist die Zahl der Alleinlebenden um mehr als 20% gestiegen. Besonders oft wohnen ältere Menschen allein. Bei den über 85-Jährigen ist es mehr als jeder Zweite. Im Vergleich zu den meisten anderen EU-Staaten leben in Deutschland überdurchschnittlich viele Menschen allein.
3: Nein, die etablierten Sender schalten ihre Antennen.
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1: Heute bekommt die Hitzewelle in Bayern neuen Schub. Bei Sonnenschein von früh bis spät klettern die Temperaturen auf 31 Grad im Hofer Land und auf bis zu 37 Grad am Untermain. In den Niederungen bedeuten stellenweise 40 Grad neue Juni-Hitzerekorde. Hitzegewitter gibt's vor allem um die Berge im Süden.
4: Ja, und in Perach haben wir schon 30,5 Grad. Also direkt am Badesee, da merken Sie schon mal, es kommt wirklich dampfig auf uns zu. Jetzt geht es ja auch auf Mittag zu. Und dann schauen wir natürlich in den Landkreis Mühldorf, da gehen wir Flossing, da haben wir ja auch einen See. Und da sind es auch 30,7 Grad. Und dann gehen wir rüber in den Landkreis Erding. Auch da gibt es einen großen Badesee und der ist in Erding direkt. Und da sind sogar schon 32 Grad. Also, es wird heiß. Seniorita hätte jetzt beinahe gesagt. Aber es wird heiß im ISW Radioland.
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4: Und da haben wir die A94. Und zwar zwischen Burghausen und Neuötting-Ost. Da ist eine Baustelle auf der linken Spur. Bitte Vorsicht im Bereich. Das ist natürlich die Richtung Richtung München. Egal, wo Sie unterwegs sind, gute Fahrt.
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4: Und gleich den aktuellen Veranstaltungstipps. Servus, schöne Mittagszeit, sagt der Vöcki. Und wie gesagt, wir haben Zeugnis bekommen. Darüber berichten wir noch in dieser Stunde.

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1: Ja, das Geschichtszentrum und Museum Mühldorf lädt Kinder ab 6 Jahre am Freitag, den 3. Juli, zum kostenlosen Ferienworkshop Simply Blue ein. Von 15 bis 17 Uhr gestalten die Teilnehmer gemeinsam mit der Integrationslotsin des Bayerischen Roten Kreuzes blaue Mandalas aus Tinte. Das kreative Treffen verschiedener Kulturen in der Tuchmacherstraße soll die Gemeinschaft stärken. Zudem werden die Werke Teil einer späteren Ausstellung. Für den Nachmittag ist eine Anmeldung unter der 08631 699 980 oder per E-Mail an info@museum-mühldorf.de erforderlich. Ja, das Mühldorfer Sommerfestival startet mit einem echten Highlight. Michael Schulte präsentiert sein Programm Remember Me am 17. Juli um 19.30 Uhr im überdachten Haberkasten Innenhof in Mühldorf. Tickets erhalten Sie direkt beim Kulturamt Mühldorf oder unter www.mühldorf.de/kultur sowie an allen bekannten München-Tickets Vorverkaufsstellen. Das Stadtarchiv Wasserburg lädt am Donnerstag, den 2. Juli ab 17 Uhr zu einem Workshop für das historische Lexikon ein. Nach der Projektvorstellung können die Teilnehmer bei der Übertragung von Manuskripten oder redaktionellen Arbeiten aktiv mitwirken. In einer Geschichtswerkstatt wird zudem gemeinsam aus alten Quellen ein erster Textentwurf erarbeitet. Für den Abend ist eine Anmeldung unter der Telefonnummer 08 071 920 369 erforderlich. Ja, das Mühldorfer Sommerfestival bietet in diesem Jahr ein echtes Highlight für Kinder. Die erfolgreiche Sängerin Senta bringt moderne Popmusik in den überdachten Haberkasten Innenhof. Zusammen mit ihrer großen Drachenfigur sorgt sie für eine Show voller Energie. Das Konzert richtet sich an Kinder zwischen 4 und 10 Jahren und die jungen Gäste dürfen aktiv mitsingen und ausgelassen tanzen. Sentas Lieder machen Mut und greifen wichtige Alltagsthemen mit viel Humor auf. Das Event beginnt am Sonntag, den 19. Juli um 15 Uhr. Der Einlass ist bereits eine halbe Stunde früher. Eintrittskarten erhalten Sie im Kulturamt Mühldorf, auf der städtischen Webseite und bei München Ticket. Der VDK Ortsverband Mühldorf lädt alle Mitglieder sowie interessierte Gäste zu einem gemütlichen Beisammensein ein. Der beliebte Stammtisch findet morgen im Restaurant am Flugplatz in Mössling statt. Die Runde startet um 18 Uhr und bietet eine gute Gelegenheit für Gespräche in geselliger Atmosphäre. Und da die Plätze begrenzt sind, bittet der Organisator oder die Organisatoren um eine vorherige Anmeldung. Diese nimmt Erich Wimmer telefonisch unter der Nummer 08631 2798 entgegen. Soweit die Veranstaltungstipps für heute und die kommenden Tage. Egal, wo Sie hingehen, ich wünsche Ihnen viel Spaß dabei.

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1: Unser WM-Telegramm und wir schauen auf die Spiele der vergangenen Nacht und gestern Abend. Da haben wir zum Beispiel Kolumbien gegen Kongo, ein 1:0 Arbeitssieg für Kolumbien. Kolumbien hat mit dem Schiedsrichter gehadert. Die eine oder andere Entscheidung war ihrer Meinung nach nicht die richtige. Ja, und Kroatien tut sich schwer gegen Panama und gewinnen nur knapp mit 1:0. Auch hier dasselbe Spiel, also nicht wegen dem Schiedsrichter, sondern sie waren einfach nicht gut. England gegen Ghana, ein 0:0, sehr enttäuschend für die Tuchel-Elf. Und bei uns im Studio laufen schon Wetten, wann wird Thomas Tuchel den Job bei England loswerden, weil so richtig überzeugt haben sie noch nicht. Und dann überrollt Portugal Usbekistan mit 5:0. Dabei hat Cristiano Ronaldo 2 Treffer geschossen und ist jetzt der älteste WM-Torschütze, der bei 6 Weltmeisterschaften jeweils mindestens einmal getroffen hat. Und heute um 21 Uhr picken wir uns jetzt mal ein Topspiel raus. Das wäre dann die Schweiz gegen Kanada. Schweiz muss gewinnen, aber es geht gegen den Co-Gastgeber Kanada. Das wird sicherlich nicht einfach sein. Soweit unser WM-Telegramm.
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0: 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Ja, die Ära des klassischen Lokalrundfunktags oder Rundfunktage in Nürnberg ist Geschichte, denn heute Vormittag eröffnete Dr. Thorsten Schmiege, Präsident der Bayerischen Landeszentrale für neue Medien, die Nachfolgeveranstaltung unter dem neuen Namen Lokalmedientage. Die Umbenennung trägt der fortschreitenden Digitalisierung Rechnung. Lokale Medienhäuser agieren längst als crossmediale Contentzentren abseits von reinen UKW-Radios. Und bei mir im Studio ist jetzt Kollege Ralf Stenger. Ralf, was heißt das jetzt? Wird bald nicht mehr über UKW gesendet?
1: Nein, die etablierten Sender schalten ihre Antennen sicher nicht ab. Die Reichweiten über den traditionellen Ausspielweg sind nach wie vor stabil und bilden für viele Stationen das wirtschaftliche Fundament. Mittlerweile haben aber digitale Radiogeräte die Führung übernommen. Letztes Jahr führte noch das Analogradio UKW, mittlerweile ist DAB Plus vorne. Die lokalen Anbieter senden heute auf allen Kanälen, also sie produzieren zusätzlich Podcasts, bespielen Social-Media-Kanäle wie TikTok und bieten eigene Streaming-Apps an. Das und Ähnliches ist bei uns ja viele Jahre schon der Fall. Wir informieren zusätzlich zur Homepage in den sozialen Medien und das ist eben diese Entwicklung. Aus reinen Radiostationen sind agile Medienhäuser geworden und das Ziel ist klar, das Publikum soll auf jeden denkbaren digitalen Weg mit verlässlichen Informationen aus der Region erreicht werden.
0: Okay, Ralf, das Branchenbarometer liefert ja wie jedes Jahr wichtige Daten zur Reichweite und Nutzung lokaler Radio- und Fernsehangebote im Freistaat. Also unser Zeugnis wird da ausgestellt. Wie sieht es da heuer aus mit uns, mit Radio ISW? Sind die Hörerzahlen im Vergleich zu 2025 gestiegen?
1: Und zwar sehr deutlich. Radio ISW verzeichnet einen massiven Erfolg bei den Hörerzahlen. Die aktuelle Funkanalyse Bayern 2026, die gerade eben veröffentlicht wurde, belegt den steilen Aufwärtstrend des Senders. Besonders deutlich zeigt sich der Zuwachs beim Blick auf das vergangene Jahr. In einer zentralen Sendestunde konnte Radio ISW seine Reichweite verfünffachen. Dieser enorme Sprung beweist, dass das regionale Konzept voll einschlägt und immer mehr Menschen in der Region die Inn-Salzach-Welle als verlässlichen Begleiter im Alltag wählen.
0: Da muss man natürlich gleich weiterfragen, wie sieht es dann in der Zukunft aus? Wird sich da irgendwie am Programm etwas ändern?
1: Ja, wir wollen das Programm optimieren und das musikalische Profil zwar beibehalten und den Fokus auf einen modernen und etwas frischeren Sound legen, aber ohne dabei das traditionelle Genre zu verlassen. Mit dieser Anpassung möchten wir auf die Wünsche des Publikums eingehen und eine zeitgemäße und zugleich vertraute Musikauswahl treffen. Neben der musikalischen Modernisierung steht die Vertiefung der Hörerbindung im Mittelpunkt. Geplant sind Aktionen, die das Publikum aktiv in das laufende Programm einbindet. Durch diese stärkere Nähe und den direkten Austausch mit den Menschen in der Region wollen wir die Reichweiten weiter nachhaltig ausbauen.
0: Ja, vielen Dank, Ralf. Jetzt können wir aber natürlich gespannt sein, wie sich das Lokalradio Radio ISW in den kommenden Monaten weiterentwickelt. Das Team von Radio ISW bedankt sich ganz herzlich für Ihre langjährige Treue und wir freuen uns auch drauf, Sie auch in Zukunft rund um die Uhr mit verlässlichen Informationen, schöner Musik und spannenden Mitmachaktionen durch den Tag zu begleiten. Herzlichen Dank für dieses tolle Zeugnis an alle Hörerinnen und Hörer.

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Unwiderstehlich. Ja, das ist Musik, die man gerne hört. In ihrem Lieblingsheimatradio, Radio ISW. Heute am Zeugnistag, jawohl. Und ja, Sie haben es gehört, wir haben gewonnen. Das ist natürlich, wie soll man sagen, darf jetzt ich vielleicht aus dem Studio auch was sagen. Er verdient natürlich vom ganzen Team, egal wer hier irgendetwas leistet bei Radio ISW. Jeder hat dazu beigetragen, dass es eben rasant nach oben gegangen ist. Dankeschön an alle. Wir

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1: Ich bin Dominik Schweiger. Wenn es ums Thema Zukunft geht, dann sind junge Menschen nicht mehr so optimistisch wie vor 10 Jahren. Das zeigt die TUI-Jugendstudie, für die mehr als 8000 Menschen befragt worden sind. Zum Beispiel sind die 16- bis 26-Jährigen unzufriedener, wie die Demokratie in ihrem jeweiligen Land funktioniert. Und nur ein Viertel der jungen Menschen in Europa glaubt, dass es ihrer Generation einmal besser als ihren Eltern gehen wird. Bis zu 100.000 Reisende hat der Ausfall des digitalen Bahnfunks und das darauf folgende Bahnchaos getroffen. Verkehrsminister Schnieder will, dass die Ursache und die Folgen schnell aufgeklärt und aufgearbeitet werden. Sollten technische Probleme oder fehlerhafte Updates hinter dem Ausfall stecken, müsse die Bahn Konsequenzen ziehen und ihre Systeme besser absichern, so Schnieder. Die Menschen in Bayern können sich für ihr Geld so viel kaufen wie noch nie seit der Wiedervereinigung. Laut Landesamt für Statistik lag das verfügbare Einkommen 2024 inflationsbereinigt rund 20% höher als Anfang der 90er. Die sogenannte Inflationsdelle ist damit wieder aufgeholt. Grund dafür sind vor allem gestiegene Löhne. Mit durchschnittlich gut 33.000 Euro verfügbarem Einkommen pro Einwohner liegt Bayern bundesweit weiter an der Spitze. Hier bei uns lebt gut jede und jeder Fünfte alleine. Laut Statistischem Bundesamt sind das mehr als 17 Millionen Menschen. Vor 20 Jahren sah das Ganze noch anders aus. Claudia Wächter mit den Einzelheiten.
2: Daten, warum nicht? Aber zusammenleben? Nein, viele junge Leute, die leben allein, Frauen etwas häufiger als Männer. Aber top in Sachen Solo-Haushalt, das ist die Gruppe der über 65-Jährigen, da ist fast jeder dritte Single. Und im EU-Vergleich, da liegen wir in Sachen Single-Haushalte über dem Durchschnitt.
1: Der Lokaljournalismus braucht einen Schutzschirm, fordert der Präsident der Bayerischen Landeszentrale für neue Medien Schmiege vor den Lokalmedientagen in Nürnberg, die heute starten. Lokaljournalismus sei ein wichtiger Teil der Demokratie und nicht einfach ein nice to have, so Schmiege. Lokale Medien stehen unter Druck, das Nutzungsverhalten verschiebt sich, die Werbeeinnahmen wandern ab und die Produktionskosten, die steigen.
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1: Vom Prinzip her ändert sich nichts. Es ist weiter sonnig und heiß in Bayern. Nur an den Alpen kann es in seltenen Fällen mal gewittern. Die Temperaturen liegen zwischen 30 und 37 Grad. Und es bleibt auch in den kommenden Tagen heiß. Am Main können die Temperaturen auf bis zu 40 Grad steigen. Am Wochenende gibt es dann immer mehr Gewitter, vor allem am Sonntag.
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3: Um kurz nach 12, wir machen es kurz und knapp, nichts los auf den Straßen zwischen Inalz und Salzach. Heiß ist es halt, aber das kriegen wir schon hin. In diesem Sinne.
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3: Ja, jetzt machen wir noch diese Stunde und dann mache ich ein paar Tage frei. Und in diesem Sinne gleich der Polizeibericht mit Ralf Stenger. Und ich wünsche jetzt einfach mal eine schöne Mittagszeit und sage vor allem, wie immer aus dem Studio in Burgkirchen-Gendorf, ein herzliches Mahlzeit und guten, lasst es euch schmecken.

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1: Mit Ralf Stenger, grüß Gott. Die Polizei Burghausen hat gestern Morgen im Ortsteil Heiligkreuz eine einstündige Geschwindigkeitskontrolle durchgeführt. Bei der Messung stadtauswärts hielten sich fast alle Autofahrer an die Vorgaben. Der Spitzenreiter wurde mit 65 Stundenkilometern auf der Strecke gemessen, auf der maximal 50 erlaubt sind. Auf dem Burghauser Stadtplatz kam es gestern Nachmittag zu einer Unfallflucht. Ein dort geparkter schwarzer VW Multivan wurde im Zeitraum zwischen 14.45 Uhr und 17 Uhr an der Beifahrerseite gerammt. Der Verursacher entfernte sich unbemerkt vom Unfallort und hinterließ einen Schaden im niedrigen vierstelligen Bereich. Die Polizei Burghausen bittet um Zeugenhinweise. Ein zunächst harmlos wirkender Zusammenstoß zweier Fahrräder im Stadtpark Burghausen beim Spielgebirge zog gestern Abend doch noch einen Rettungseinsatz nach sich. Die beiden Beteiligten setzten ihre Fahrt nach einer kurzen mündlichen Absprache nach dem Unfall gegen 17.50 Uhr zunächst fort. Kurz darauf klagte eine beteiligte Radfahrerin aus Frankreich jedoch über Schwindel und Schmerzen im Schlüsselbein. Ein Sachschaden entstand bei dem Vorfall nicht. Die Polizei Burghausen sucht nun nach dem anderen Unfallbeteiligten sowie nach Zeugen und bittet um Kontaktaufnahme unter 08677 96 910. Gestern Vormittag ereignete sich auf dem Penny-Parkplatz in Makel eine Unfallflucht. Ein blauer Ford Fiesta wurde gegen 9 Uhr am Heck auf der Fahrerseite beschädigt. Der unbekannte Verursacher flüchtete von der Unfallstelle, ohne den Schaden im niedrigen vierstelligen Bereich zu melden. Sachdienliche Hinweise bitte ebenfalls an die Polizei Burghausen. Die Verkehrspolizei Traunstein hat gestern Vormittag auf der B20 bei Tüttmoning die Einhaltung des Tempolimits kontrolliert. In Fahrtrichtung Laufen wurden insgesamt 645 Fahrzeuge gemessen. Die Bilanz der Beamten fiel äußerst positiv aus, da lediglich ein einziger Autofahrer beanstandet werden musste. Der war mit 116 unterwegs bei erlaubten 100. Die Autobahnpolizei Mühldorf hat gestern Abend einen gefährlichen Transport aus dem Verkehr gezogen. Eine Streife kontrollierte gegen 21.10 Uhr das Gespann eines 37-jährigen Autofahrers aus dem Landkreis Passau auf der A94 bei Ampfing. Dabei fiel den Beamten sofort auf, dass die TÜV-Plakette des Anhängers bereits seit gut einem Jahr abgelaufen war. Eine genaue Untersuchung des Transportgeräts brachte weitere schwere Mängel ans Licht, da sowohl die komplette Beleuchtung als auch die Auflagenbremse erhebliche Defekte aufwiesen. Die Polizisten untersagten dem Fahrer wegen der akuten Sicherheitsrisiken die Weiterfahrt und ließen den Anhänger an Ort und Stelle abstellen. Den Fahrzeughalter erwartet nun eine Anzeige wegen einer Ordnungswidrigkeit. Beim Huberhof in Tüttmoning ist ein geparktes Fahrzeug mutwillig beschädigt worden. Ein Unbekannter zerkratzte im Zeitraum zwischen Montagvormittag und gestern Vormittag eine Beifahrerseite eines blauen Ford Transit. Die Polizei schätzt den entstandenen Sachschaden auf einen unteren vierstelligen Betrag und bittet Zeugen, sich unter 08677 96 910 zu melden. Ein missglückter Baggertransport hat gestern Abend zu einem Unfall auf der Staatsstraße 2105 geführt. Ein 30-jähriger Lastwagenfahrer aus dem Landkreis Traunstein war gegen 18 Uhr mit seinem Gespann in Richtung Burghausen unterwegs. Auf der Höhe von Grassach war der geladene Bagger jedoch zu hoch für die dortige Brücke der Staatsstraße 2106. Er blieb am Bauwerk hängen. Es entstand ein Sachschaden im mittleren bis hohen vierstelligen Bereich. Die Polizei Wasserburg verzeichnete für das Jahr 2025 einen erfreulichen Rückgang der Straftaten um über 6% auf insgesamt 1066 Fälle. Gleichzeitig stieg die Aufklärungsquote auf starke 74%. Während Wohnungseinbrüche und schwere Diebstähle sanken, gab es Zuwächse bei Ladendiebstähle und Betrugsdelikten im Onlinehandel. Die Rauschgiftkriminalität ging infolge der Cannabis-Teilfreigabe fast um die Hälfte zurück. Besonders positiv fiel die Bilanz im Straßenverkehr aus. Im gesamten Dienstbereich der Polizeiinspektion Wasserburg gab es 2025 keinen einzigen Verkehrstoten zu beklagen. Die Gesamtzahl der Unfälle sank leicht auf 1.373 und auch die Zahl der Verletzten ging zurück. Sorge bereiten den Beamten jedoch die Unfallfluchten, bei denen die Aufklärungsquote rückläufig war. Hauptursache bei Unfällen blieb Vorfahrtsfehler und Missgeschicke beim Abbiegen. Das war der ISW-Polizeibericht.

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0: Ritmo della Noche, passend zum Wetter, ein bisschen Samba-Klänge hier bei uns bei Radio ISW im Mittagsmagazin aus Stadt und Land. Ja, 12 Uhr und 24 Minuten, 6 Minuten vor halb eins. Sie haben es mitgekriegt, die Bundesregierung will Einschnitte machen beim Elterngeld. Da kann es sein, dass viele junge Familien davon betroffen sind und weniger bekommen oder manche fallen ganz raus und für andere ändert sich nix. Und da haben wir uns mal auf den Straßen umgehört. Wie finden Sie das, dass sich das Elterngeld ändert?
1: Halte ich gar nichts davon. Ich bin alleinerziehende Mama und nur durch Elterngeld konnte ich es schaffen.
2: Die Anreize für junge Leute, vor allem Kinder zu bekommen, wird damit auf jeden Fall nicht erhöht.
3: Ich finde, man sollte viel mehr Kita-Plätze, Kindergartenplätze, Schulmöglichkeiten, Bildungsmöglichkeiten mehr fördern. Und ich finde, das ist ein ganz falscher Ansatzpunkt, an das ganze Thema ranzugehen.
4: Kinder sind ja wichtig für unsere Gesellschaft, weil wenn es keine Kinder mehr gibt, dann gibt es irgendwann keine Arbeiter mehr und dann bricht es ja irgendwann alles so zusammen.
5: Für viele Familien macht das halt den Unterschied.
0: Ja, genau, es macht den Unterschied und da wird natürlich jetzt rege drüber diskutiert, aber die Pläne sind jetzt mal auf dem Tisch und wir können gespannt sein, wie es dann im Endeffekt umgesetzt wird.

0: 12 Uhr und 32 Minuten. Es gibt ja viele Vereine hier im ISW Radioland. Wir haben ja zwei in der Regionalliga Bayern, wie zum Beispiel ja, SV Wacker Burghausen oder der TSV Buchbach. Natürlich in der Landesliga natürlich viele, viele Vereine, unter anderem auch der SSV Eckenfelden, kurz der V genannt. Und da gibt es des Öfteren einen Elfmeter. Und bei der Weltmeisterschaft geht ja jetzt dann die K.O.-Runde los nach den letzten Spieltagen in der Vorrunde. Da kann es dann auch Elfmeterschießen geben. Ja, und da gibt es ja zwei Möglichkeiten. Es gibt den Schützen und es gibt den Torwart. Der Torwart, der hat es relativ leicht. Der hat den wenigsten Druck. Der kann nur verlieren. Ja? Also entweder er schmeißt sich in die falsche Richtung oder er hat zum Glück die richtige Richtung erahnt und hält den Ball. Aber den macht keiner einen Vorwurf. Ein Vorwurf wird gemacht, dem der schießt, wenn er daneben schießt oder an den Pfosten knallt. Wie ist es mit dem Druck des Elfmeterschützen gegen den Torwart? Interessiert auch unsere Amateurspieler.
1: Schon gewusst? Was passiert im Kopf eines Fußballers bei einem Elfmeter?
2: Im Gehirn laufen mehrere Entscheidungsprozesse gleichzeitig ab. Eine Gruppe von Nervenzellen legt sich auf eine Ecke fest, also zum Beispiel rechts oben. Eine andere hält aber bis zuletzt noch alle anderen Möglichkeiten offen. Das Gehirn wägt also ständig die Optionen gegeneinander ab. Zu viel Nachdenken kann aber schaden, denn wer kurz vor dem Schuss denkt, bloß nicht an den Pfosten, der erhöht sogar das Risiko, genau dorthin zu schießen. Profis verlassen sich deshalb oft auf Bewegungen, die sie tausendfach trainiert haben.

0: Wir kommen zu den Wirtschaftsinformationen, präsentiert von den Volks- und Raiffeisenbanken aus dem heimischen Bereich.
1: Daten, warum nicht? Aber zusammenleben? Nein, viele junge Leute, die leben allein, Frauen etwas häufiger als Männer. Aber top in Sachen Solo-Haushalt, das ist die Gruppe der über 65-Jährigen. Da ist fast jeder dritte Single. Alleinstehende wurden übrigens eher in Großstädten als auf dem Land. Und im EU-Vergleich, da liegen wir in Sachen Single-Haushalte über dem Durchschnitt. Claudia Wächter, Nachrichtenredaktion.
0: Soweit die Wirtschaftsinformationen, präsentiert von den Volks- und Raiffeisenbanken aus dem heimischen Bereich.
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Ja, das war der Mittag hier auf Radio ÖSW. Ich wünsche Ihnen jetzt wirklich noch einen schönen Tag heute Nachmittag. Der Polizeibericht, viele Veranstaltungstipps und viele interessante Themen, die Sie brauchen, um besser in den Feierabend zu starten. In diesem Sinne, machen Sie es gut. Servus, sagt der Föcki.

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1: Ich bin Dominik Schweiger. Kein Verbot, dafür aber Altersgrenzen für soziale Medien. Dafür hat sich Familienministerin Prien ausgesprochen und bezieht sich auf die Empfehlung einer Expertenkommission. Für Jugendliche zwischen 13 und 18 könnte es abgestufte Schutzvorkehrungen geben. Die CDU-Politikerin ist außerdem für kindgerechte und risikoarme Angebote von TikTok, Instagram, Snapchat und Co. für Kinder unter 13 Jahren. Inwiefern die Betreiber das umsetzen, ist fraglich. Der Blick in die Zukunft fällt vielen jungen Menschen schwerer als noch vor einigen Jahren. Das zeigt die neue TUI-Jugendstudie mit mehr als 8000 Befragten in Europa. Demnach sind die 16- bis 26-Jährigen deutlich skeptischer geworden, unter anderem mit Blick auf die Demokratie in ihrem jeweiligen Land. Nur noch etwa jeder Vierte glaubt außerdem, dass es der eigenen Generation einmal besser gehen wird als den Eltern. Viele Fragen sind nach der bundesweiten Bahnstörung gestern Abend noch offen. Was war die Ursache und hätte sie verhindert werden können? Für 2 Stunden ging praktisch nichts mehr. Jetzt muss Aufarbeitung kommen, Fiona Reinert berichtet.
2: Während der Bahnverkehr nach und nach wieder ins Rollen kommt, hagelt es Kritik an der Deutschen Bahn. Verschiedene Politiker fordern eine lückenlose Aufklärung, genauso wie der Verband der privaten Güterbahnen, der auch von der Störung betroffen war. Dieser Vorfall zeige mal wieder, wie veraltet die Bahnsysteme sind, sagt der Vorsitzende des Verkehrsausschusses im Bundestag. Er fordert einen Modernisierungszeitplan von der Bahn.
1: Mit künstlicher Intelligenz lassen sich täuschend echte Fälschungen erstellen. Und genau dagegen will Bayerns Justizminister Eisenreich härter vorgehen. Der CSU-Politiker fordert für sogenannte Deepfakes einen Strafrahmen von bis zu 5 Jahren Haft. Bei diesen Fälschungen werden Bilder von echten Menschen verwendet, obwohl sie nie dabei waren, auch in Pornos. Das könne bei den Betroffenen großen Schaden anrichten, heißt es. Jede und jeder Fünfte in Deutschland lebt allein. Konkret sind das laut Statistischem Bundesamt mehr als 17 Millionen Menschen. Im Vergleich zu 2005 ist die Zahl der Alleinlebenden um mehr als 20% gestiegen. Besonders oft wohnen ältere Menschen allein. Bei den über 85-Jährigen ist es mehr als jeder Zweite. Im Vergleich zu den meisten anderen EU-Staaten leben in Deutschland überdurchschnittlich viele Menschen allein.
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1: Vom Prinzip her ändert sich nichts. Es ist weiter sonnig und heiß in Bayern. Nur an den Alpen kann es in seltenen Fällen mal gewittern. Die Temperaturen liegen zwischen 30 und 37 Grad. Und es bleibt auch in den kommenden Tagen heiß. Am Main können die Temperaturen auf bis zu 40 Grad steigen. Am Wochenende gibt es dann immer mehr Gewitter, vor allem am Sonntag.
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1: Ich bin Florian Klaus. Familienministerin Prien spricht sich bei sozialen Netzwerken für Altersgrenzen statt eines kompletten Verbots aus. Sie verweist auf die Empfehlungen einer Expertenkommission. Demnach könnten für 13- bis 18-Jährige je nach Alter unterschiedliche Schutzregeln gelten. Für Kinder unter 13 Jahren fordert Prien spezielle risikoarme Angebote von Plattformen wie TikTok, Instagram oder Snapchat. Ob die Betreiber solche Vorgaben umsetzen, ist allerdings offen. Wenn es ums Thema Zukunft geht, sind junge Menschen nicht mehr so optimistisch wie vor 10 Jahren. Das zeigt die TUI-Jugendstudie, für die mehr als 8000 Menschen befragt worden sind. Zum Beispiel sind die 16- bis 26-Jährigen unzufriedener, wie die Demokratie in ihrem jeweiligen Land funktioniert. Und nur ein Viertel der jungen Menschen in Europa glaubt, dass es ihrer Generation einmal besser als ihren Eltern gehen wird. Bis zu 100.000 Reisende hat der Ausfall des digitalen Bahnfunks und das darauf folgende Bahnchaos getroffen. Verkehrsminister Schnieder will, dass die Ursache und die Folgen schnell aufgeklärt und aufgearbeitet werden. Sollten technische Probleme oder fehlerhafte Updates hinter dem Ausfall stecken, müsse die Bahn Konsequenzen ziehen und ihre Systeme besser absichern, so Schnieder. Hier bei uns lebt gut jede und jeder Fünfte alleine. Laut Statistischem Bundesamt sind das mehr als 17 Millionen Menschen. Vor 20 Jahren sah das noch ganz anders aus. Claudia Wächter mit den Einzelheiten.
2: Daten, warum nicht? Aber zusammenleben? Nein, viele junge Leute, die leben allein, Frauen etwas häufiger als Männer. Aber top in Sachen Solo-Haushalt, das ist die Gruppe der über 65-Jährigen, da ist fast jeder dritte Single. Und im EU-Vergleich, da liegen wir in Sachen Single-Haushalte über dem Durchschnitt.
1: Lokales Radio und Fernsehen sollen auch in Zukunft eine starke Rolle spielen. Das hat Bayerns Ministerpräsident Söder bei den Lokalmedientagen in Nürnberg versprochen. Er wolle politisch alles dafür tun, dass lokale Medien auch künftig bestehen können. Gleichzeitig rät Söder den Sendern, verstärkt auf Social Media zu setzen. Lokalmedien stehen wirtschaftlich unter Druck. Die Bayerische Landeszentrale für neue Medien fordert deshalb mehr Unterstützung für den Lokaljournalismus.
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1: Vom Prinzip her ändert sich nichts. Es ist weiter sonnig und heiß in Bayern, nur in den Alpen kann es in seltenen Fällen mal gewittern. Die Temperaturen liegen zwischen 30 und 37 Grad. Und es bleibt auch in den kommenden Tagen heiß. Am Main können die Temperaturen auf bis zu 40 Grad steigen. Am Wochenende gibt es dann immer mehr Gewitter, vor allem am Sonntag.
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1: Ich bin Florian Klaus. Die meisten Menschen in Deutschland lassen sich von gestiegenen Preisen nicht vom Reisen abhalten. 62% der Befragten haben in einer Umfrage gesagt, dass sie in den kommenden 3 Monaten in den Urlaub fahren wollen. Knapp über 40% sind dafür innerhalb Deutschlands unterwegs. Fast genauso viele haben angegeben, ins Ausland fahren zu wollen. Dass Kerosin und Sprit teurer geworden sind, hat die Reisepläne nur bei 13% der Leute beeinflusst. In mehreren Ländern wird über Social-Media-Verbote für Kinder und Jugendliche diskutiert. Australien hat so etwas sogar schon. In Deutschland will Familienministerin Prien einen weniger strikten Weg gehen. Sie will eine Altersgrenze für unter 13-Jährige. Die sollen nur noch nachweislich kindgerechte Angebote nutzen können. Für Teenager bis 18 soll es abgestufte Schutzvorkehrungen geben. Eine Expertenkommission hatte vorher über die Vorschläge beraten. In Bayern fehlen bis 2035 rund 290.000 Fachkräfte. Das hat eine Studie im Auftrag der Vereinigung der Bayerischen Wirtschaft ergeben. Die Lücke ist damit aber kleiner als noch vor 4 Jahren erwartet. Janina Singer berichtet.
2: Das Jobangebot geht zwar auch wegen der Krise zurück, unterm Strich fehlen aber trotzdem Fachkräfte und das würde laut Studie auch so bleiben, wenn die Krise anhält. Am größten ist die Lücke bei Lkw-Fahrern und in Reinigungsjobs. Aber VBW-Hauptgeschäftsführer Brossard rät jungen Menschen, sich nicht verrückt machen zu lassen.
1: Der Drogenkonsum unter Jugendlichen und jungen Erwachsenen nimmt zu. Das zeigt eine Studie, zu der sich der Drogenbeauftragte Strick geäußert hat. Fast 20% der 18- bis 25-Jährigen hat demnach schon Erfahrungen mit illegalen Drogen gemacht. 2023 waren es gut 13%. Strick sagt, an Drogen kommen junge Menschen immer einfacher über digitale Kanäle. Besonders alarmierend sei der steigende Kokainkonsum. Deutschland kauft keine neuen Fregatten vom Typ F-126. Verteidigungsminister Pistorius hat das milliardenschwere Rüstungsprojekt gestoppt. Der Grund: ein beauftragtes niederländisches Unternehmen kann Zeit- und Kostenvorgaben nicht einhalten. Insgesamt sollten 6 Fregatten gebaut werden für rund 10 Milliarden Euro. Die bisher entstandenen Kosten von rund 2,3 Milliarden Euro müssen wohl größtenteils abgeschrieben werden.
3: Das sind die Themen der Lokalnachrichten um 20:30. Siltronic zurück im MDAX. Garchinger Gemeinderat berät über Schulen und Fernwärme. Erste Buff-Die-Pionierin beendet Dienst bei der Feuerwehr. Betrüger scheitern bei Eggenfeldnerin mit Schockanruf. Erstes Testspiel für den SV Wacker Burghausen. Mehr dazu um 20:30.
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1: Vom Prinzip her ändert sich nichts. Es ist weiter sonnig und heiß in Bayern, nur in den Alpen kann es in seltenen Fällen mal gewittern. Die Temperaturen liegen zwischen 30 und 37 Grad. Und es bleibt auch in den kommenden Tagen heiß. Am Main können die Temperaturen auf bis zu 40 Grad steigen. Am Wochenende gibt es dann immer mehr Gewitter, vor allem am Sonntag.
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4: Heute mit Ralf Stenger am Mikrofon am heutigen, was haben wir heute eigentlich? Mittwoch, genau. Mittwoch, den 24. Juni. Natürlich musikalisch alles auf den Sommer und auf die Hitze ausgelegt. Packen wir es an mit Like Ice in the Sunshine. Auf den Straßen momentan frei. Nichts los. Und wenn Sie irgendwas haben, dann melden Sie es bitte hier über WhatsApp oder schicken Sie uns einfach eine E-Mail. Geht auch. Oder anrufen 08679 982725. Freuen wir uns auf jede Nachricht. Danke, gute Fahrt.

hast es gehört, was er singt? When the weather is fine. Ja, das Wetter ist auch wirklich schön draußen und die Sonne lacht allerdings vielleicht ein paar Grad zu viel. Ersatzmann Ralf Stenger springt ein am heutigen Nachmittag und morgen ist dann Kai Friedrich für Sie da. Und wer kann schon von sich behaupten, dass er zu Hause eine Sauna hat und auch noch am Arbeitsplatz? Also niemand. Ich vielleicht, ja. Aber es ist ganz in Ordnung. Der Lüfter, der bemüht sich da hinter mir und das kriegen wir auch hin. Heute bis 18 Uhr mit interessanten Themen. Ich habe übrigens vor gut einer Stunde mit Michael Patrick Kelly ein schönes Interview gemacht. Der ist ja auch im Schlosspark in Tüßling in diesem Sommer. Ich glaube, am 23. Juli schlägt er da auf und das ist ein wirklich ganz netter. Ich habe mit dem ein schönes Interview geführt, habe fast 10 Minuten mit dem geredet über Klima, Gott und die Welt, über seine Musik, über seine Tour, über sein Leben, über sein Privatleben auch. Großes Stück davon habe ich erfahren und das geben wir natürlich eins zu eins an Sie weiter. Und nicht nur das, wir werden uns auch darum kümmern, dass Sie ihn dann live erleben können. In den nächsten Tagen immer wieder mal Verlosungsaktionen hier auf Radio ISW für Tüßling bzw. für den Raiffeisen Kultursommer 2026. Und musikalisch haben wir auch vieles, das in die Richtung Sonne, Sommer tendiert. Zum Beispiel das hier, kennen Sie auch, oder?

16 Minuten nach 3, lass die Sonne in dein Herz von Wind. Also wenn sie so fleißig ist, die Sonne, dann kann man sie auch mal ins Herz lassen. Wir schauen ganz kurz auf die Straße, da hat die Marion gemeldet, der Blitzer bei der Aral Richtung Burghausen, direkt an der Hecke, ist kaum zu sehen. Also in diesem Bereich bitte nicht zu schnell fahren, sonst wird es teuer. Weitere Blitzermeldungen einfach durchrufen 0867 998 27 25. Oder eine WhatsApp schicken. Die Nummer ist die 0159 036 018 und die 30. Gleich nach ein bisschen Werbung kommt ABBA und Don't Shut Me Down. Ja, ein bisschen Werbung ist gut. Gar keine. Dann scheint hier doch der Werbeblock umsonst gewesen zu sein. Umso besser, dann können wir gleich Musik spielen. Dann schauen wir mal, ob das funktioniert jetzt mit ABBA. Dann sing mal los, meine Süße.

0: You can win if you want und Modern Talking mit dem Thomas Anders und Dieter Bohlen. Also es werden wahrscheinlich gestern auch ein paar Fußballer gedacht haben, du kannst gewinnen, wenn du es wirklich willst. Ich weiß nicht, ich glaube vor kurzem haben ja Österreich und Argentinien gegeneinander gespielt. War das nicht gestern?
1: Ja.
0: Und da hat ja der David Alaba in der Mannschaft von Österreich gespielt und auch der Lionel Messi in der Mannschaft von Argentinien und beide haben heute Geburtstag. Was für ein Zufall. David Alaba wird heute 34 und Lionel Messi wird heute 39 Jahre. Und wenn Sie auch Geburtstag haben sollten, dann herzlichen Glückwunsch dazu. Sie wissen ja, wir haben ja hier bei Radio ISW auch unseren Weckgruß, unser Wecktelefon, immer im ISW-Wecker zwischen 6 und 10. Und da wecken wir ganz gern mal auf für diejenigen, die jetzt demnächst Geburtstag haben oder für ihre Freunde, Verwandte oder die eben demnächst Geburtstag haben. Denken Sie sich einfach ein bisschen was aus. Schreiben Sie uns eine WhatsApp oder vielleicht auch eine E-Mail und fordern Sie uns. Sagen Sie uns einfach, wen wir wann wecken sollen und wem wir gratulieren sollen. Das machen wir natürlich gerne. Jetzt schauen wir auf die Uhr ganz genau. 15.30 Uhr, halb vier.
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3: Mit Raphael Stenger. Siltronic, das in Burghausen ansässige Unternehmen und der weltweit führende Anbieter von Hightech-Waferlösungen, gehört wieder zum Börsenindex MDAX. Der gestiegene Marktwert der frei handelbaren Aktien ermöglichte die Rückkehr in die zweite deutsche Börsenliga. Zudem bleibt das Unternehmen im TecDAX gelistet. Die Konzernleitung sieht den Aufstieg als Vertrauensbeweis in die eigene Wachstumsstrategie. Der weltweite Boom bei der künstlichen Intelligenz treibt das Geschäft weiter an. Siltronic stellt hauchdünne Siliziumscheiben für die Halbleiterindustrie her. Diese Wafer stecken in fast allen modernen Elektronikgeräten von Smartphones bis zu Elektroautos. Am wichtigen Produktionsstandort in Burghausen beschäftigt der Konzern rund 1.500 Mitarbeiter. Der Gemeinderat in Garching kommt am kommenden Dienstag zu einer neuen Sitzung zusammen. Auf der Tagesordnung für den öffentlichen Teil stehen diesmal wichtige Entscheidungen für die lokalen Bildungseinrichtungen. Die Räte debattieren über die neuen Nutzungs- und Gebührensatzungen für die Ganztagsangebote der Grundschule Garching sowie der Nicodem-Caro-Grundschule in Hart. Ein weiterer großer Punkt ist die geplante Fernwärmeversorgung. Hierzu beraten die Mitglieder über die Abwägung und die zweite Auslegung des Bebauungsplans für das neue Heizhaus. Zudem stellt die Verwaltung den aktuellen Planungsstand für die Neugestaltung rund um die alte Turnhalle vor und legt die Jahresrechnung für das vergangene Jahr vor. Die Bürger haben wie gewohnt zu Beginn der Sitzung um 18.30 Uhr im Rathaus die Möglichkeit, Fragen zu stellen. Die Freiwillige Feuerwehr Burghausen blickt auf ein erfolgreiches Experiment zurück. Greta Zieske hat dort als erste Teilnehmerin überhaupt ihren einjährigen Bundesfreiwilligendienst beendet. Kommandant Florian Hobmeier hatte diese Stelle ins Leben gerufen. Sie soll das Ehrenamt im anstrengenden Alltag entlasten. Die 17-Jährige unterstützte die Wehr bei der Gerätewartung und bei Verwaltungsaufgaben. Auch bei echten Einsätzen half die junge Frau tatkräftig mit. Sie ist bereits seit ihrem 14. Lebensjahr Mitglied der Feuerwehr. Nach diesem abwechslungsreichen Jahr zieht es sie nun beruflich in den Bayerischen Wald. Sie beginnt in Zwiesel eine Ausbildung zur Glasbläserin. Die Feuerwehr Burghausen möchte das Projekt wegen des großen Erfolgs unbedingt fortführen. Ab September wird daher bereits ein Nachfolger für die freie Stelle gesucht. Eine aufmerksame Frau hat gestern Abend im Landkreis Rottal-Inn einen Betrugsversuch am Telefon durchschaut. Die 64-jährige Eggenfeldnerin erhielt einen Anruf von einer Person. Diese gab sich fälschlicherweise als ihre Tochter aus. Die Betrügerin behauptete, einen schweren Verkehrsunfall verursacht zu haben. Dabei sei ein Kind verletzt worden. Im weiteren Verlauf forderten die Kriminellen und ein vermeintlicher Kriminalpolizist eine Summe von 52.000 Euro Bargeld. Besonders dreist war die Masche, die Täter kannten sogar den echten Namen der Tochter. Die Seniorin reagierte jedoch genau richtig und legte einfach auf. Die Polizei Eggenfelden warnt nun nochmals eindringlich vor dieser Betrugsmasche. Bürger sollten bei solchen Forderungen immer misstrauisch bleiben und im Zweifel sofort den echten Notruf 110 wählen. Zum Sport Fußball. Der SV Wacker Burghausen bestreitet heute Abend den ersten Härtetest der neuen Saison. Nach 18 Tagen hartem Training unter dem neuen Coach Matthias Ostrolek rollt endlich wieder der Ball. Die Erleichterung steht den Profis ins Gesicht geschrieben. Immerhin schwitzten die Kicker zuletzt bei extremer Sommerhitze. Die Reise geht zum SV Aschau am Inn. Der Bezirksligist schloss die letzte Spielzeit im gesicherten Mittelfeld ab. Nun wartet ein echter Gradmesser auf die Gastgeber. Geleitet wird die Begegnung vom Schiedsrichter Alexander Petzke. Die Tore der Arena in der Schulstraße öffnen bereits um 17.30 Uhr für die Fans. Wer live dabei sein möchte, erhält ein

0: Noch etwas wärmer, muss man sich mal vorstellen. Und so geht's weiter. Morgen am Donnerstag gibt's dann viel Sonne, nur wenige Wolken. Das Ganze bei Höchstwerten von 32 bis 35 Grad. Der Freitag bringt wenig Wetteränderung. Höchstwerte liegen dann bei 33 bis 37 Grad.
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0: Momentan liegen uns keine Verkehrsstörungen vor. Wir haben allerdings die A94. Da kann es immer wieder mal eng werden auf der Strecke. Und zwar zwischen Burghausen und Neuötting-Ost in Fahrtrichtung München. Da gibt es Bauarbeiten auf der linken Spur. Und deswegen kann es da immer wieder mal Behinderungen, Staus geben. Wenn Sie irgendwas haben, dann einfach durchrufen bei uns. 086 79 98 27 25. Das gilt auch für die Blitzer. Wenn Sie irgendwelche Blitzer gesehen haben, dann einfach durchrufen und uns dann Bescheid geben. Wir machen das dann so, dass wir es 1:1 weitergeben, dass jeder gleich diese Meldung bekommt. Allen unterwegs eine gute und vor allem sichere Fahrt.
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0: Claudia Jung und elektrisiert. Ich muss ganz ehrlich zugeben, ich war auch ein bisschen elektrisiert, als ich die Zahlen gelesen habe, was die Hörerzahlen betreffen. Und da haben wir ja richtig zugelegt. Ich habe ja heute Mittag schon mit dem Kollegen Thomas Vöckersberger darüber gesprochen. Nehmen wir uns das nochmal her und holen uns das nochmal in die Erinnerung, weil es so schön war.
1: Ja, die Ära des klassischen Lokal-Rundfunktags oder Rundfunktage in Nürnberg ist Geschichte, denn heute Vormittag eröffnete Dr. Thorsten Schmiege, Präsident der Bayerischen Landeszentrale für neue Medien, die Nachfolgeveranstaltung unter dem neuen Namen Lokal-Medientage. Die Umbenennung trägt der fortschreitenden Digitalisierung Rechnung. Lokale Medienhäuser agieren längst als crossmediale Content-Zentren abseits von reinen UKW-Radios. Und bei mir im Studio ist jetzt Kollege Ralf Stenger. Ralf, was heißt das jetzt? Wird bald nicht mehr über UKW gesendet?
0: Nein, die etablierten Sender schalten ihre Antennen sicher nicht ab. Die Reichweiten über den traditionellen Ausspielweg sind nach wie vor stabil und bilden für viele Stationen das wirtschaftliche Fundament. Mittlerweile haben aber digitale Radiogeräte die Führung übernommen. Letztes Jahr führte noch das Analogradio UKW. Mittlerweile ist DAB Plus vorne. Die lokalen Anbieter senden heute auf allen Kanälen. Also sie produzieren zusätzlich Podcasts, bespielen Social-Media-Kanäle wie TikTok und bieten eigene Streaming-Apps an. Das und Ähnliches ist bei uns ja viele Jahre schon der Fall. Wir informieren zusätzlich zur Homepage in den sozialen Medien und das ist eben diese Entwicklung. Aus reinen Radiostationen sind agile Medienhäuser geworden und das Ziel ist klar, das Publikum soll auf jeden denkbaren digitalen Weg mit verlässlichen Informationen aus der Region erreicht werden.
1: Okay, Ralf, das Branchenbarometer liefert ja wie jedes Jahr wichtige Daten zur Reichweite und Nutzung lokaler Radio- und Fernsehangebote im Freistaat. Also unser Zeugnis wird da ausgestellt. Wie sieht es da heuer aus mit uns, mit Radio ISW? Sind die Hörerzahlen im Vergleich zu 2025 gestiegen?
0: Und zwar sehr deutlich. Radio ISW verzeichnet einen massiven Erfolg bei den Hörerzahlen. Die aktuelle Funkanalyse Bayern 2026, die gerade eben veröffentlicht wurde, belegt den steilen Aufwärtstrend des Senders. Besonders deutlich zeigt sich der Zuwachs beim Blick auf das vergangene Jahr. In einer zentralen Sendestunde konnte Radio ISW seine Reichweite verfünffachen. Dieser enorme Sprung beweist, dass das regionale Konzept voll einschlägt und immer mehr Menschen in der Region die Inselzachwelle als verlässlichen Begleiter im Alltag wählen.
1: Da muss man natürlich gleich weiterfragen, wie sieht es dann in der Zukunft aus? Wird sich da irgendwie am Programm etwas ändern?
0: Ja, wir wollen das Programm optimieren und das musikalische Profil zwar beibehalten und den Fokus auf einen modernen und etwas frischeren Sound legen, aber ohne dabei das traditionelle Genre zu verlassen. Mit dieser Anpassung möchten wir auf die Wünsche des Publikums eingehen und eine zeitgemäße und zugleich vertraute Musikauswahl treffen. Neben der musikalischen Modernisierung steht die Vertiefung der Hörerbindung im Mittelpunkt. Geplant sind Aktionen, die das Publikum aktiv in das laufende Programm einbindet. Durch diese stärkere Nähe und den direkten Austausch mit den Menschen in der Region wollen wir die Reichweiten weiter nachhaltig ausbauen.
1: Ja, vielen Dank, Ralf. Jetzt können wir aber natürlich gespannt sein, wie sich das Lokalradio Radio ISW in den kommenden Monaten weiterentwickelt. Das Team von Radio ISW bedankt sich ganz herzlich für Ihre langjährige Treue und wir freuen uns auch drauf, Sie auch in Zukunft rund um die Uhr mit verlässlichen Informationen, schöner Musik und spannenden Mitmachaktionen durch den Tag zu begleiten.

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1: Ich bin Florian Klaus. Funklöcher in Deutschland selbst melden. Das können Handynutzer ab sofort mit einer App. Das Bundesdigitalministerium und die Bundesnetzagentur starten eine einwöchige Mitmachaktion. Mit der App Mobilfunkcheck können Nutzer schlechten oder ganz fehlenden Empfang dokumentieren. Das soll Behörden und Netzbetreibern zeigen, wo im Land die größten Lücken im Mobilfunknetz sind. Wegen Sabotageverdachts hat die Bundesanwaltschaft heute Räume in Frankfurt und Berlin durchsuchen lassen. Ein 51-Jähriger steht im Verdacht, dass er die deutsche Gasversorgung stören wollte. Es geht dabei um eine ehemalige Tochter des russischen Energiekonzerns Gazprom. Die Firma sollte verkauft werden, wohl mit dem Ziel, Gasspeicher in Deutschland außer Betrieb zu nehmen. Das verhinderte das Bundeswirtschaftsministerium damals aber. Familienministerin Prien will Kinder unter 13 Jahren von sozialen Netzwerken wie TikTok, Instagram und Snapchat fernhalten. Sie fordert eine gesetzliche Altersgrenze, am liebsten auf europäischer Ebene.
2: Ich will keinen Hehl daraus machen, dass ich eine große Sympathie für die Altersgrenze 13 bei der eigenständigen Nutzung sozialer Medien habe. Ich glaube auch, dass Eltern und Großeltern in diesem Land erwarten, dass die Politik hier auch klare Vorgaben macht.
1: Prien bezieht sich mit ihren Plänen auf Empfehlungen einer Expertenkommission. Rund 2 Stunden lang standen gestern am späten Abend die Züge in Deutschland still. Von der Bahn heißt es inzwischen, dass bei planmäßigen Wartungsarbeiten wohl ein technischer Fehler aufgetreten sein soll. Bundesweit war der digitale Bahnfunk gestört. Das hat nicht nur den Fahrgästen einigen Ärger bereitet. Güterzüge fahren vor allem nachts und waren darum besonders stark betroffen. Die Lage sei extrem angespannt, hieß es von einem Branchenverband. Bei der Fußball-WM werden Kritiker der Regeln des Mammutturniers heute genau hinschauen. Es spielen die Nationalmannschaften der Schweiz und Kanada gegeneinander und bei einem Unentschieden würden beide ins 16-Finale einziehen. Die Trainer haben solche Gedankenspiele bestritten. Parallel spielen ab 21 Uhr Bosnien-Herzegowina und Katar gegeneinander.
3: Das sind die Themen der Lokalnachrichten um 9:30. Siltronic zurück im MDAX. Garchinger Gemeinderat berät über Schulen und Fernwärme. Erste Buff, die Pionierin, beendet Dienst bei der Feuerwehr. Betrüger scheitern bei Eggenfeldnerin mit Schockanruf. Erstes Testspiel für den SV Wacker Burghausen. Mehr dazu um 9:30.
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1: Bis in die Nacht bleibt der Himmel großteils klar. Die Temperaturen sinken dann auf 21 bis 13 Grad. Von morgen bis Sonntag bleibt es weiterhin sonnig und ungewöhnlich heiß. Entlang des Mains klettern die Temperaturen auf bis zu 40 Grad. Am Wochenende wird es zunehmend gewitterig, vor allem am Sonntag.
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4: Schauen wir mal auf die Straßen. 3 Minuten nach 4. 16 Uhr und 3 Minuten. Die A94 Passau Richtung München zwischen Burghausen und Neuötting-Ost. Da gibt es Bauarbeiten. Da ist die linke Fahrspur gesperrt und da kann es immer wieder mal zu Behinderungen kommen. Wenn Sie da unterwegs sein sollten, bitte vorsichtig fahren. Blitzer haben wir einen, der müsste noch aktuell sein, wenn ich mich nicht irre. Und zwar steht der Richtung Burghausen direkt an der Hecke, kaum zu sehen steht hier. Da hat sie auch geschrieben, die Marion Aral-Tankstelle, wobei ich jetzt mich schon frage, wo die Aral-Tankstelle sein soll. Ich glaube, die letzte, die ist schon ein paar Jahre her in Burghausen und vielleicht meint sie ja einen anderen Ort. Wenn das der Fall ist, dann einfach mal durchrufen und das klarstellen, dann machen wir natürlich gerne hier ein Update. Und ansonsten freie Fahrt, sagen Sie uns bitte schnell, wenn Sie irgendwo im Stau stecken oder irgendwo etwas gesehen haben, Unfall, Stau, Behinderungen, dann einfach durchrufen und mir Bescheid geben. Gute Fahrt.
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4: Heute mit Ralf Stenger. Schön, dass Sie mit dabei sind. Bis 18 Uhr gute Unterhaltung. Jetzt mit Wolle Petri. Da hat er noch sein Freundschaftsband. Und mittlerweile hat er es auch abgelegt. Viel zu schwer. Immer den Arm unten gehalten. Also, dann lassen wir es lieber. 7 Tage.
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4: Und 7 Nächte.

0: Ich weiß, wie die Insel heißt. Wenn er auf seine Insel fliegt, dann kann es eigentlich nur Malle sein. Jürgen Drews und Für einen Tag. Ja, einen Tag noch warten und dann sind wir auch wieder dran, was Fußball betrifft bei der Weltmeisterschaft. Morgen Abend spielt dann die deutsche Fußballnationalmannschaft. Und ansonsten gibt es auch so einiges noch zu erfahren aus der WM-Kiste.
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2: Unser WM-Telegramm und wir schauen auf die Spiele der vergangenen Nacht und gestern Abend. Da haben wir zum Beispiel Kolumbien gegen Kongo, ein 1:0 Arbeitssieg für Kolumbien. Kolumbien hat mit dem Schiedsrichter gehadert. Die eine oder andere Entscheidung war ihrer Meinung nach nicht die richtige. Ja, und Kroatien tut sich schwer gegen Panama und gewinnen nur knapp mit 1:0. Auch hier dasselbe Spiel, also nicht wegen dem Schiedsrichter, sondern sie waren einfach nicht gut. England gegen Ghana, ein 0:0, sehr enttäuschend für die Tuchel-Elf. Und bei uns im Studio laufen schon Wetten, wann wird Thomas Tuchel den Job bei England loswerden, weil so richtig überzeugt haben sie noch nicht. Und dann überrollt Portugal Usbekistan mit 5:0. Dabei hat Cristiano Ronaldo 2 Treffer geschossen und ist jetzt der älteste WM-Torschützende, der bei 6 Weltmeisterschaften jeweils mindestens einmal getroffen hat. Und heute um 21 Uhr picken wir uns jetzt mal ein Topspiel raus. Das wäre dann die Schweiz gegen Kanada. Schweiz muss gewinnen, aber es geht gegen den Co-Gastgeber Kanada. Das wird sicherlich nicht einfach sein. Soweit unser WM-Telegramm.
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0: 1966 hat sie schon gewartet. Ich weiß nicht, wie lange sie gewartet hat, bis er dann kam. Ihr Liebster. Conny Francis war das bei uns im Nachmittagsprogramm hier auf Radio ISB. Schauen wir mal auf die Uhr. Also sowas von genau. 16.30 Uhr, halb fünf.
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2: Mit Raphael Stenger. Siltronic, das in Burghausen ansässige Unternehmen und der weltweit führende Anbieter von Hightech-Waferlösungen, gehört wieder zum Börsenindex MDAX. Der gestiegene Marktwert der freihandelbaren Aktien ermöglichte die Rückkehr in die zweite deutsche Börsenliga. Zudem bleibt das Unternehmen im TecDAX gelistet. Die Konzernleitung sieht den Aufstieg als Vertrauensbeweis in die eigene Wachstumsstrategie. Der weltweite Boom bei der künstlichen Intelligenz treibt das Geschäft weiter an. Siltronic stellt hauchdünne Siliziumscheiben für die Halbleiterindustrie her. Diese Wafer stecken in fast allen modernen Elektronikgeräten von Smartphones bis zu Elektroautos. Am wichtigen Produktionsstandort in Burghausen beschäftigt der Konzern rund 1500 Mitarbeiter. Der Gemeinderat in Garching kommt am kommenden Dienstag zu einer neuen Sitzung zusammen. Auf der Tagesordnung für den öffentlichen Teil stehen diesmal wichtige Entscheidungen für die lokalen Bildungseinrichtungen. Die Räte debattieren über die neuen Nutzungs- und Gebührensatzungen für die Ganztagsangebote der Grundschule Garching sowie der Nicodem-Caro-Grundschule in Hart. Ein weiterer großer Punkt ist die geplante Fernwärmeversorgung. Hierzu beraten die Mitglieder über die Abwägung und die zweite Auslegung des Bebauungsplans für das neue Heizhaus. Zudem stellt die Verwaltung den aktuellen Planungsstand für die Neugestaltung rund um die alte Turnhalle vor und legt die Jahresrechnung für das vergangene Jahr vor. Die Bürger haben wie gewohnt zu Beginn der Sitzung um 18.30 Uhr im Rathaus die Möglichkeit, Fragen zu stellen. Die Freiwillige Feuerwehr Burghausen blickt auf ein erfolgreiches Experiment zurück. Greta Zieske hat dort als erste Teilnehmerin überhaupt ihren einjährigen Bundesfreiwilligendienst beendet. Kommandant Florian Hobmeier hatte diese Stelle ins Leben gerufen. Sie soll das Ehrenamt im anstrengenden Alltag entlasten. Die 17-Jährige unterstützte die Wehr bei der Gerätewartung und bei Verwaltungsaufgaben. Auch bei echten Einsätzen half die junge Frau tatkräftig mit. Sie ist bereits seit ihrem 14. Lebensjahr Mitglied der Feuerwehr. Nach diesem abwechslungsreichen Jahr zieht es sie nun beruflich in den Bayerischen Wald. Sie beginnt in Zwiesel eine Ausbildung zur Glasbläserin. Die Feuerwehr Burghausen möchte das Projekt wegen des großen Erfolgs unbedingt fortführen. Ab September wird daher bereits ein Nachfolger für die freie Stelle gesucht. Eine aufmerksame Frau hat gestern Abend im Landkreis Rottal-Inn einen Betrugsversuch am Telefon durchschaut. Die 64-jährige Eggenfeldnerin erhielt einen Anruf von einer Person. Diese gab sich fälschlicherweise als ihre Tochter aus. Die Betrügerin behauptete, einen schweren Verkehrsunfall verursacht zu haben. Dabei sei ein Kind verletzt worden. Im weiteren Verlauf forderten die Kriminellen und ein vermeintlicher Kriminalpolizist eine Summe von 52.000 Euro Bargeld. Besonders dreist war die Masche, die Täter kannten sogar den echten Namen der Tochter. Die Seniorin reagierte jedoch genau richtig und legte einfach auf. Die Polizei Eggenfelden warnt nun nochmals eindringlich vor dieser Betrugsmasche. Bürger sollten bei solchen Forderungen immer misstrauisch bleiben und im Zweifel sofort den echten Notruf 110 wählen. Zum Sport Fußball. Der SV Wacker Burghausen bestreitet heute Abend den ersten Härtetest der neuen Saison. Nach 18 Tagen hartem Training unter dem neuen Coach Matthias Ostrolek rollt endlich wieder der Ball. Die Erleichterung steht den Profis ins Gesicht geschrieben. Immerhin schwitzten die Kicker zuletzt bei extremer Sommerhitze. Die Reise geht zum SV Aschau am Inn. Der Bezirksligist schloss die letzte Spielzeit im gesicherten Mittelfeld ab. Nun wartet ein echter Gradmesser auf die Gastgeber. Geleitet wird die Begegnung vom Schiedsrichter Alexander Petzke. Die Tore der Arena in der Schulstraße öffnen bereits um 17.30 Uhr für die Fans. Wer live dabei sein möchte, erhält Eintrittskarten ausschließlich direkt vor Ort an der Abendkasse. Das waren die Lokalnachrichten, nachzulesen auf isw.fm.
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3: Bis in die Nacht bleibt der Himmel großteils klar. Die Temperaturen sinken dann auf 21 bis 13 Grad. Von morgen bis Sonntag bleibt es weiterhin sonnig und ungewöhnlich heiß. Entlang des Mains klettern die Temperaturen auf bis zu 40 Grad. Am Wochenende wird es zunehmend gewitterig, vor allem am Sonntag.
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0: Kann ich es kurz machen? Um 16 Uhr und ganz genau 34 Minuten. Keine Meldungen, keine Verkehrsstörungen. Blitzermäßig auch nichts unterwegs. Aber wir bleiben thematisch auf der Straße. Es geht gleich um Blow-Ups. Sie kennen das? Diese Asphaltgeschichten, wo einfach der Boden eine Blase schlägt und dann, richtig gefährlich wird, vor allem auf Autobahnen. Und was Sie da beachten sollten, das erfahren Sie gleich hier bei uns.

0: Wenn man ganz viel Zeit hat, dann kann man den Namen komplett aussprechen. Creedence Clearwater Revival und ihr Proud Mary. Wenn es dann knapp wird von der Zeit, dann sag's einfach CCR und Proud Mary. Und wir sind beim nächsten Thema hier im Nachmittagsprogramm von Radio ISW, 16 Uhr und 40 Minuten. Hab's vorher ja angekündigt, die Hitzewelle, die geht in Deutschland langsam in die heißeste Phase, also unglaublich heiß draußen momentan, auch die nächsten Tage, die versprechen heiß zu werden. Da sollten vor allem Autofahrerinnen und Autofahrer besonders vorsichtig sein, denn bei großer Hitze, da kann's passieren. Und zwar, da kann auf den Straßen kann's zu gefährlichen Hitzeschäden kommen. Sogenannte Blow-Ups auf den Autobahnen. Was die genau sind und worauf man da achten muss, das erklärt uns jetzt der Kollege Ronny Thorau. Er hat ein paar wichtige Tipps für alle, die jetzt bei bis zu 40 Grad draußen mit eben den Autos fahren und mit der Bahn fahren. Ronny, grüß dich.
1: Ja, ich grüß dich.
0: Ronny, was genau passiert bei Blow-Ups? Da steht ja eigentlich Englisch fürs Aufwölben. Aber nicht alle Fahrbahnen wölben sich ja bei der Hitze plötzlich auf, oder?
1: Ja, genau. Sonst hätten wir ja bei Hitze komplettes Chaos. Das Problem tritt zum Glück in der Regel nur bei Betonautobahnen auf. Und auch nur bei älteren, die noch eine geringe Dicke haben. Oder bei mehrfach reparierten Autobahnabschnitten. Weil Beton kann sich bei Hitze nicht so verformen, sondern platzt dann an diesen Stellen manchmal auf. Neuerer Beton, der ist dicker und Asphalt hat das Problem meist gar nicht. An besonders gefährdeten Stellen gelten meistens auch Tempolimits, die man dann eben unbedingt einhalten sollte, und mehr Abstand zum Vordermann und Augen immer auf die Straße ist dann besonders wichtig. Mhm. Insbesondere auch für Motorradfahrende, denen durch Blow-Ups besonders schlimme Unfälle drohen.
0: Okay, und wie sieht es jetzt mit den Reifen aus? Angeblich können Reifen bei Hitze auch mal schneller platzen, stimmt das?
1: Ja, das stimmt auch deshalb, weil sich Straßen ja durch Dauerhitze und Dauersonnenbestrahlung immer mehr aufheizen. Auf bis zu 60 Grad, warnt der ADAC. Und wer schnell fährt, der erhitzt seine Reifen da sogar Richtung 100 Grad. Das wird vor allem dann zum Risiko, wenn der Reifendruck zu niedrig ist. Also unbedingt Reifen gut aufpumpen. Der ADAC rät mindestens 0,2 Bar mehr als vom Autohersteller empfohlen.
0: Okay, und jetzt, wer mit dem Auto fährt, aber in die Bahn steigen muss, wie bereitet man sich da auf die Hitzefahrt vor?
1: Also grundsätzlich sind die Züge der Bahn hitzeresistenter geworden. Und wenn, dann fällt ja meistens eher die Klimaanlage in einem Waggon aus, statt gleich im ganzen Zug. Also da kann man dann noch den Waggon wechseln. Aber Vorbereitung schadet trotzdem nicht. Zum Beispiel eine große Flasche extra mehr, als man denkt, zu brauchen. Und auch eine Powerbank, falls der Zug steht oder sonst wie länger braucht. Und wer sicherer gehen will, der kann natürlich die heißeste Tageszeit zwischen 13 und 18 Uhr vermeiden. Und vielleicht noch ein scheinbar widersprüchlicher Tipp: bei Hitzefahrten trotzdem nicht zu dünn anziehen in der Bahn. Denn wenn die Klimaanlage funktioniert, was ja der Regelfall ist, dann hat man eher das Problem, ins Frieren zu kommen.
0: Mhm. Haben wir einige Tipps bekommen. Dankeschön, Ronny.
1: Ja, sehr gerne.
0: Und jetzt Matthias Reim.
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0: kann man sich gar nicht mehr vorstellen. 23 Jahre ist der Song schon alt. Aus dem Jahr 2003. 1, 2, 3, 4, 5 Days. Und Patrick Nro. Und gerade ist ein Blitzer reingekommen von Michi. Der hat geschrieben, Erding in Richtung Forstern, kurz vor der A94 in Fensbach. Beidseitig wird da geblitzt. Dankeschön und allen unterwegs eine gute und sichere Fahrt. In der nächsten Stunde unter anderem der Polizeibericht, die Flohmarkt-Zusammenfassung und einige Veranstaltungshinweise zwischen 17 und 18 Uhr.
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1: Ich bin Florian Klaus. Kein TikTok, Instagram oder Snapchat für unter 13-Jährige. Bundesfamilienministerin Prien will eine gesetzliche Altersgrenze für soziale Medien. Für Jugendliche soll es dann je nach Alter abgestufte Schutzkonzepte geben. Eine Expertenkommission hatte vorher Empfehlungen für den Jugendschutz ausgearbeitet. Zu denen gehört zum Beispiel auch, dass in Schulen die private Nutzung von Handys bis zur 7. Klasse verboten sein soll. Deutschlands Handynetze sind besser geworden, teils ist die Verbindung aber immer noch ziemlich mies. Über eine App sollen Nutzer jetzt Funklöcher melden. Die Aktion geht vom Bundesdigitalministerium und der Bundesnetzagentur aus. Tanja Wagner berichtet.
2: Aktuell gibt es immer noch Orte in Deutschland, an denen keines der großen Handynetze von Telekom, Vodafone und O2 standardmäßig funktioniert. Das sind immer noch gut 786 Quadratkilometer. Über die App Mobilfunkcheck sollen wir diese Woche melden, wo die Funklöcher sind. Das hilft den Anbietern und der Bundesnetzagentur einzustufen, wie die Situation vor Ort ist und sorgt am Ende dafür, dass die Netzabdeckung in Summe besser wird.
1: Mit künstlicher Intelligenz lassen sich täuschend echte Fälschungen erstellen. Und genau dagegen will Bayerns Justizminister Eisenreich härter vorgehen. Der CSU-Politiker fordert für sogenannte Deepfakes einen Strafrahmen von bis zu 5 Jahren Haft. Bei diesen Fälschungen werden Bilder von echten Menschen verwendet, obwohl sie nie dabei waren, auch in Pornos. Das könne bei den Betroffenen großen Schaden anrichten, hieß es. In Zweibrücken hat der Prozess begonnen, in dem es um den gewaltsamen Tod eines Zugbegleiters in Rheinland-Pfalz geht. Der 26-jährige Angeklagte hat dabei die volle Verantwortung übernommen. Er soll den Schaffner Anfang Februar nahe Landstuhl bei einer Fahrkartenkontrolle so heftig geschlagen haben, dass dieser 2 Tage später starb. Der Fall löste eine bundesweite Debatte über Sicherheit im Bahnverkehr aus. Nach dem rund 2-stündigen Bahnausfall in Deutschland gestern fallen jetzt in Westfrankreich bis Freitag viele Züge aus. Grund dafür ist aber keine technische Störung, sondern die extreme Hitze. Die Eisenbahnanlagen sollen geschont werden, hieß es. Teils sind außerdem die Klimaanlagen in alten Wagen den Temperaturen tagsüber nicht mehr gewachsen. Bis zu 44 Grad sind in Frankreich gestern gemessen worden.
3: Das sind die Themen der Lokalnachrichten um 12:30. Siltronic zurück im MDAX. Garchinger Gemeinderat berät über Schulen und Fernwärme. Erste Buff-Die-Pionierin beendet Dienst bei der Feuerwehr. Betrüger scheitern bei Eggenfeldnerin mit Schockanruf. Erstes Testspiel für den SV Wacker Burghausen. Mehr dazu um 12:30.
0: Das Wetter.
1: Bis in die Nacht bleibt der Himmel großteils klar. Die Temperaturen sinken dann auf 21 bis 13 Grad. Von morgen bis Sonntag bleibt es weiterhin sonnig und ungewöhnlich heiß. Entlang des Mains klettern die Temperaturen auf bis zu 40 Grad. Am Wochenende wird es zunehmend gewitterig, vor allem am Sonntag.

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1: Mit Ralf Stenger, grüß Gott. Die Polizei Burghausen hat gestern Morgen im Ortsteil Heiligkreuz eine einstündige Geschwindigkeitskontrolle durchgeführt. Bei der Messung stadtauswärts hielten sich fast alle Autofahrer an die Vorgaben. Der Spitzenreiter wurde mit 65 Stundenkilometern auf der Strecke gemessen, auf der maximal 50 erlaubt sind. Auf dem Burghauser Stadtplatz kam es gestern Nachmittag zu einer Unfallflucht. Ein dort geparkter schwarzer VW Multivan wurde im Zeitraum zwischen 14.45 Uhr und 17 Uhr an der Beifahrerseite gerammt. Der Verursacher entfernte sich unbemerkt vom Unfallort und hinterließ einen Schaden im niedrigen vierstelligen Bereich. Die Polizei Burghausen bittet um Zeugenhinweise. Ein zunächst harmlos wirkender Zusammenstoß zweier Fahrräder im Stadtpark Burghausen beim Spielgebirge zog gestern Abend doch noch einen Rettungseinsatz nach sich. Die beiden Beteiligten setzten ihre Fahrt nach einer kurzen mündlichen Absprache nach dem Unfall gegen 17.50 Uhr zunächst fort. Kurz darauf klagte eine beteiligte Radfahrerin aus Frankreich jedoch über Schwindel und Schmerzen im Schlüsselbein. Ein Sachschaden entstand bei dem Vorfall nicht. Die Polizei Burghausen sucht nun nach dem anderen Unfallbeteiligten sowie nach Zeugen und bittet um Kontaktaufnahme unter 08677 96 910. Gestern Vormittag ereignete sich auf dem Penny-Parkplatz in Makel eine Unfallflucht. Ein blauer Ford Fiesta wurde gegen 9 Uhr am Heck auf der Fahrerseite beschädigt. Der unbekannte Verursacher flüchtete von der Unfallstelle, ohne den Schaden im niedrigen vierstelligen Bereich zu melden. Sachdienliche Hinweise bitte ebenfalls an die Polizei Burghausen. Die Verkehrspolizei Traunstein hat gestern Vormittag auf der B20 bei Tittmoning die Einhaltung des Tempolimits kontrolliert. In Fahrtrichtung Laufen wurden insgesamt 645 Fahrzeuge gemessen. Die Bilanz der Beamten fiel äußerst positiv aus, da lediglich ein einziger Autofahrer beanstandet werden musste. Der war mit 116 unterwegs bei erlaubten 100. Die Autobahnpolizei Mühldorf hat gestern Abend einen gefährlichen Transport aus dem Verkehr gezogen. Eine Streife kontrollierte gegen 21.10 Uhr das Gespann eines 37-jährigen Autofahrers aus dem Landkreis Passau auf der A94 bei Ampfing. Dabei fiel den Beamten sofort auf, dass die TÜV-Plakette des Anhängers bereits seit gut einem Jahr abgelaufen war. Eine genaue Untersuchung des Transportgeräts brachte weitere schwere Mängel ans Licht, da sowohl die komplette Beleuchtung als auch die Auflagenbremse erhebliche Defekte aufwiesen. Die Polizisten untersagten dem Fahrer wegen der akuten Sicherheitsrisiken die Weiterfahrt und ließen den Anhänger an Ort und Stelle abstellen. Den Fahrzeughalter erwartet nun eine Anzeige wegen einer Ordnungswidrigkeit. Beim Huberhof in Tittmoning ist ein geparktes Fahrzeug mutwillig beschädigt worden. Ein Unbekannter zerkratzte im Zeitraum zwischen Montagvormittag und gestern Vormittag eine Beifahrerseite eines blauen Ford Transit. Die Polizei schätzt den entstandenen Sachschaden auf einen unteren vierstelligen Betrag und bittet Zeugen, sich unter 08677 96 910 zu melden. Ein missglückter Baggertransport hat gestern Abend zu einem Unfall auf der Staatsstraße 2105 geführt. Ein 30-jähriger Lastwagenfahrer aus dem Landkreis Traunstein war gegen 18 Uhr mit seinem Gespann in Richtung Burghausen unterwegs. Auf der Höhe von Grassach war der geladene Bagger jedoch zu hoch für die dortige Brücke der Staatsstraße 2106. Er blieb am Bauwerk hängen. Es entstand ein Sachschaden im mittleren bis hohen vierstelligen Bereich. Die Polizei Wasserburg verzeichnete für das Jahr 2025 einen erfreulichen Rückgang der Straftaten um über 6% auf insgesamt 1066 Fälle. Gleichzeitig stieg die Aufklärungsquote auf starke 74%. Während Wohnungseinbrüche und schwere Diebstähle sanken, gab es Zuwächse bei Ladendiebstähle und Betrugsdelikten im Onlinehandel. Die Rauschgiftkriminalität ging infolge der Cannabis-Teilfreigabe fast um die Hälfte zurück. Besonders positiv fiel die Bilanz im Straßenverkehr aus. Im gesamten Dienstbereich der Polizeiinspektion Wasserburg gab es 2025 keinen einzigen Verkehrstoten zu beklagen. Die Gesamtzahl der Unfälle sank leicht auf 1.373 und auch die Zahl der Verletzten ging zurück. Sorge bereiten den Beamten jedoch die Unfallfluchten, bei denen die Aufklärungsquote rückläufig war. Hauptursache bei Unfällen blieb Vorfahrtsfehler und Missgeschicke beim Abbiegen. Das war der ISW-Polizeibericht.
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1: Mit Raphael Stenger. Siltronic, das in Burghausen ansässige Unternehmen und der weltweit führende Anbieter von Hightech-Waferlösungen, gehört wieder zum Börsenindex MDAX. Der gestiegene Marktwert der freihandelbaren Aktien ermöglichte die Rückkehr in die zweite deutsche Börsenliga. Zudem bleibt das Unternehmen im TecDAX gelistet. Die Konzernleitung sieht den Aufstieg als Vertrauensbeweis in die eigene Wachstumsstrategie. Der weltweite Boom bei der künstlichen Intelligenz treibt das Geschäft weiter an. Siltronic stellt hauchdünne Siliziumscheiben für die Halbleiterindustrie her. Diese Wafer stecken in fast allen modernen Elektronikgeräten von Smartphones bis zu Elektroautos. Am wichtigen Produktionsstandort in Burghausen beschäftigt der Konzern rund 1500 Mitarbeiter. Der Gemeinderat in Garching kommt am kommenden Dienstag zu einer neuen Sitzung zusammen. Auf der Tagesordnung für den öffentlichen Teil stehen diesmal wichtige Entscheidungen für die lokalen Bildungseinrichtungen. Die Räte debattieren über die neuen Nutzungs- und Gebührensatzungen für die Ganztagsangebote der Grundschule Garching sowie der Nicodem-Caro-Grundschule in Hart. Ein weiterer großer Punkt ist die geplante Fernwärmeversorgung. Hierzu beraten die Mitglieder über die Abwägung und die zweite Auslegung des Bebauungsplans für das neue Heizhaus. Zudem stellt die Verwaltung den aktuellen Planungsstand für die Neugestaltung rund um die alte Turnhalle vor und legt die Jahresrechnung für das vergangene Jahr vor. Die Bürger haben wie gewohnt zu Beginn der Sitzung um 18.30 Uhr im Rathaus die Möglichkeit, Fragen zu stellen. Die Freiwillige Feuerwehr Burghausen blickt auf ein erfolgreiches Experiment zurück. Greta Zieske hat dort als erste Teilnehmerin überhaupt ihren einjährigen Bundesfreiwilligendienst beendet. Kommandant Florian Hobmeier hatte diese Stelle ins Leben gerufen. Sie soll das Ehrenamt im anstrengenden Alltag entlasten. Die 17-Jährige unterstützte die Wehr bei der Gerätewartung und bei Verwaltungsaufgaben. Auch bei echten Einsätzen half die junge Frau tatkräftig mit. Sie ist bereits seit ihrem 14. Lebensjahr Mitglied der Feuerwehr. Nach diesem abwechslungsreichen Jahr zieht es sie nun beruflich in den Bayerischen Wald. Sie beginnt in Zwiesel eine Ausbildung zur Glasbläserin. Die Feuerwehr Burghausen möchte das Projekt wegen des großen Erfolgs unbedingt fortführen. Ab September wird daher bereits ein Nachfolger für die freie Stelle gesucht. Eine aufmerksame Frau hat gestern Abend im Landkreis Rottal-Inn einen Betrugsversuch am Telefon durchschaut. Die 64-jährige Eggenfeldnerin erhielt einen Anruf von einer Person. Diese gab sich fälschlicherweise als ihre Tochter aus. Die Betrügerin behauptete, einen schweren Verkehrsunfall verursacht zu haben. Dabei sei ein Kind verletzt worden. Im weiteren Verlauf forderten die Kriminellen und ein vermeintlicher Kriminalpolizist eine Summe von 52.000 Euro Bargeld. Besonders dreist war die Masche, die Täter kannten sogar den echten Namen der Tochter. Die Seniorin reagierte jedoch genau richtig und legte einfach auf. Die Polizei Eggenfelden warnt nun nochmals eindringlich vor dieser Betrugsmasche. Bürger sollten bei solchen Forderungen immer misstrauisch bleiben und im Zweifel sofort den echten Notruf 110 wählen. Zum Sport Fußball. Der SV Wacker Burghausen bestreitet heute Abend den ersten Härtetest der neuen Saison. Nach 18 Tagen hartem Training unter dem neuen Coach Matthias Ostrolek rollt endlich wieder der Ball. Die Erleichterung steht den Profis ins Gesicht geschrieben. Immerhin schwitzten die Kicker zuletzt bei extremer Sommerhitze. Die Reise geht zum SV Aschau am Inn. Der Bezirksligist schloss die letzte Spielzeit im gesicherten Mittelfeld ab. Nun wartet ein echter Gradmesser auf die Gastgeber. Geleitet wird die Begegnung vom Schiedsrichter Alexander Petzke. Die Tore der Arena in der Schulstraße öffnen bereits um 17.30 Uhr für die Fans. Wer live dabei sein möchte, erhält Eintrittskarten ausschließlich direkt vor Ort an der Abendkasse. Das waren die Lokalnachrichten, nachzulesen auf isw.fm.
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2: Bis in die Nacht bleibt der Himmel großteils klar. Die Temperaturen sinken dann auf 21 bis 13 Grad. Von morgen bis Sonntag bleibt es weiterhin sonnig und ungewöhnlich heiß. Entlang des Mains klettern die Temperaturen auf bis zu 40 Grad. Am Wochenende wird es zunehmend gewitterig, vor allem am Sonntag.

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1: Ja, das Geschichtszentrum und Museum Mühldorf lädt Kinder ab 6 Jahre am Freitag, den 3. Juli, zum kostenlosen Ferienworkshop Simply Blue ein. Von 15 bis 17 Uhr gestalten die Teilnehmer gemeinsam mit der Integrationslotsin des Bayerischen Roten Kreuzes blaue Mandalas aus Tinte. Das kreative Treffen verschiedener Kulturen in der Tuchmacherstraße soll die Gemeinschaft stärken. Zudem werden die Werke Teil einer späteren Ausstellung. Für den Nachmittag ist eine Anmeldung unter der 08631 699 980 oder per E-Mail an info@museum-mühldorf.de erforderlich. Ja, das Mühldorfer Sommerfestival startet mit einem echten Highlight. Michael Schulte präsentiert sein Programm Remember Me am 17. Juli um 19.30 Uhr im überdachten Haberkasten Innenhof in Mühldorf. Tickets erhalten Sie direkt beim Kulturamt Mühldorf oder unter www.mühldorf.de/kultur sowie an allen bekannten München-Tickets Vorverkaufsstellen. Das Stadtarchiv Wasserburg lädt am Donnerstag, den 2. Juli ab 17 Uhr zu einem Workshop für das historische Lexikon ein. Nach der Projektvorstellung können die Teilnehmer bei der Übertragung von Manuskripten oder redaktionellen Arbeiten aktiv mitwirken. In einer Geschichtswerkstatt wird zudem gemeinsam aus alten Quellen ein erster Textentwurf erarbeitet. Für den Abend ist eine Anmeldung unter der Telefonnummer 08071 920 369 erforderlich. Ja, das Mühldorfer Sommerfestival bietet in diesem Jahr ein echtes Highlight für Kinder. Die erfolgreiche Sängerin Senta bringt moderne Popmusik in den überdachten Haberkasten Innenhof. Zusammen mit ihrer großen Drachenfigur sorgt sie für eine Show voller Energie. Das Konzert richtet sich an Kinder zwischen 4 und 10 Jahren und die jungen Gäste dürfen aktiv mitsingen und ausgelassen tanzen. Sentas Lieder machen Mut und greifen wichtige Alltagsthemen mit viel Humor auf. Das Event beginnt am Sonntag, den 19. Juli um 15 Uhr. Der Einlass ist bereits eine halbe Stunde früher. Eintrittskarten erhalten Sie im Kulturamt Mühldorf, auf der städtischen Webseite und bei München Ticket. Der VDK Ortsverband Mühldorf lädt alle Mitglieder sowie interessierte Gäste zu einem gemütlichen Beisammensein ein. Der

beliebte Stammtisch findet morgen im Restaurant am Flugplatz in Mössling statt. Die Runde startet um 18 Uhr und bietet eine gute Gelegenheit für Gespräche in geselliger Atmosphäre. Und da die Plätze begrenzt sind, bittet der Organisator oder die Organisatoren um eine vorherige Anmeldung. Diese nimmt Erich Wimmer telefonisch unter der Nummer 08631 2798 entgegen. Soweit die Veranstaltungstipps für heute und die kommenden Tage. Egal, wo Sie hingehen, ich wünsche Ihnen viel Spaß dabei.

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1: Die Flohmarkt-Zusammenfassung für den heutigen Mittwoch, den 24. Juni. Und wir haben sehr viele interessante Angebote für Sie, drei an der Zahl. Und wir beginnen natürlich mit dem ersten Angebot. Da geht es um einen Kaltschaumtopper neuwertig, nicht benutzt, 1,80 m x 2 m und 60 cm hoch mit Bezug. Dieser ist abnehmbar und waschbar. Verhandlungsbasis 60 Euro gäbe es in Jettenbach. Und mehr Informationen gibt es natürlich unter der 0171 787 302 und die 5. 0171 787 3025. Wir hätten gleich mehrere Angebote wegen Umzug. Ein Schlafzimmerschrank wird abgegeben, Breite 2,46 m, die Höhe 2,07 m und die Tiefe 59 cm. Außerdem ein Bett, Breite 1,40 m, die Höhe 55 cm, die Tiefe 2,10 m. Dazugehörige Seitenablage natürlich Breite 44 cm, die Höhe 45 cm. Einen Wohnzimmerwandschrank, gesamte Breite wäre 3,20 m, aktuell aufgebaut. Die Breite 2,57 m, die Höhe 2,30 m, die Tiefe 37,5 cm und die Telefonnummer wäre hierfür für alle Angebote und für nähere Informationen unter der 0176 320 577 83. 0176 320 577 83. Und dann hätten wir noch eine neue Klimaanlage. Die wäre preisgünstig abzugeben, also komplette Klimaanlage, also nicht so was Kleines für einen Raum, sondern was Gescheites. Und wenn Sie dann mehr Informationen über die technischen Daten und Ähnliches wollen, vor allem auch der Preis, dann wählen Sie die 08631 5122. 08631 5122. Soweit die Flohmarkt-Zusammenfassung für den heutigen Mittwoch, den 24. Juni. Morgen gibt es dann mehr Flohmarkt ab 9 Uhr am Vormittag mit Kollegen Kai Friedrich.

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1: Ich bin Florian Klaus. Die Funklöcher in Deutschland sollen gestopft werden. Dafür wollen das Bundesdigitalministerium und die Bundesnetzagentur herausfinden, wo die Not am größten ist. Dabei setzen sie auf die Mithilfe der Menschen im Land. Über die App Mobilfunkcheck können wir festhalten, wo das Netz schlecht ist oder gar nicht funktioniert. Die Aktion soll eine Woche dauern. Die Bundesanwaltschaft ermittelt gegen einen Russen wegen möglicher Sabotageversuche an der Gasversorgung in Deutschland. In Berlin und Frankfurt am Main hat es Durchsuchungen gegeben. Es geht um eine ehemalige Tochterfirma des staatlichen russischen Energiekonzerns Gazprom. Tanja Wagner berichtet.
2: Es geht um einen Zeitraum zu Beginn des Ukraine-Kriegs. Damals wollte ein angeblich neuer Eigentümer die Gazprom Germania aus dem Nichts heraus liquidieren, hieß es von der Bundesanwaltschaft. Das hätte die Gasversorgung in Deutschland in einer ohnehin kritischen Phase weiter erschweren können. Das Bundeswirtschaftsministerium bekam Wind von der geplanten Aktion und verhinderte sie.
1: Plötzlich herrscht in den Zügen in Deutschland Funkstille und darum dann auch Stillstand auf den Gleisen. Laut Bahn ist der Bahnfunk gestern Abend deswegen ausgefallen, weil es bei Wartungsarbeiten ein Problem gegeben hat. Bevor die Backup-Lösungen für so einen Fall genutzt werden konnten, musste demnach erst die Ursache des Problems gefunden werden. Darum musste der komplette Zugverkehr eingestellt werden. Viele Reisende saßen dadurch über mehrere Stunden fest. Der Zugang zu Drogen wird immer leichter. Das beklagt der Drogenbeauftragte der Bundesregierung Streeck. Der Anteil der jungen Erwachsenen, die schon Erfahrungen mit illegalen Drogen gemacht haben, ist in den vergangenen Jahren gestiegen. Bei den 18- bis 25-Jährigen sind es jetzt knapp 19%. Vor 3 Jahren waren es noch unter 14%. Besonders der steigende Kokainkonsum macht Streeck Sorgen. Bei der Fußball-WM werden Kritiker der Regeln des Mammutturniers heute genau hinschauen. Es spielen die Nationalmannschaften der Schweiz und Kanada gegeneinander und bei einem Unentschieden würden beide ins 16-Finale einziehen. Die Trainer haben solche Gedankenspiele bestritten. Parallel spielen ab 21 Uhr Bosnien-Herzegowina und Katar gegeneinander.
0: Das Wetter.
1: Bis in die Nacht bleibt der Himmel großteils klar. Die Temperaturen sinken dann auf 21 bis 13 Grad. Von morgen bis Sonntag bleibt es weiterhin sonnig und ungewöhnlich heiß. Entlang des Mains klettern die Temperaturen auf bis zu 40 Grad. Am Wochenende wird es zunehmend gewitterig, vor allem am Sonntag.
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Grüß Gott, liebe Hörer. Mich freut's, dass wir da mit dabei sind in unserer Volksmusiksendung bei uns daheim, zu der sich Theresa Kölbl wieder sehr herzlich begrüßt. Ich freue mich auf den Sommer. So heißt das Motto heute in der Sendung bei uns daheim.

Ich freue mich auf den Sommer. Ja, jeder Sommer beginnt mindestens dreimal. Zum ersten Mal am 1. Juni, das ist der Wunschtermin der Meteorologie, damit sich Messdaten besser vergleichen lassen über die Jahre und Jahrzehnte. Zum zweiten Mal astronomisch korrekt am längsten Tag des Jahres, was oft der 21., aber manchmal auch der 20. Juni ist. Heuer begann der Sommer am 21. Juni, exakt um 8:24 Uhr. Was mit der Position der Sonne zum tun hat, die an diesem Tag übrigens länger als 16 Stunden schien. In Wirklichkeit aber beginnt der Sommer und damit sind wir beim dritten und wichtigsten Datum, wenn man das erste Mal in eine frisch geerntete, orange leuchtende, rotbackige Wachauer Marille beißen, Anfang Mitte Juli herum. Der Biss in diese Aprikose markiert quasi den Startschuss für den Hochsommer.

Auf übern Bergeschlag. Der Sommer, die Monate der harten bäuerlichen Arbeit, ist eine an festen Arbeitszeit für die Bauern. Anlass zum Feiern gibt's erst wieder, wenn dann gut einbracht, das Vieh ohne Verluste und Krankheit an Stall zurückkehrt ist. Ja, das Jahr hat Halbzeit jetzt und der Zun hat ihren höchsten Stand erreicht.

Ich freue mich auf den Sommer. Johann herum steht die Hollerstauern in voller Blühe und schon von Weitem kann man schmecken. Da gibt es wieder die guten Heuerkirchen. Heuerblühe werden im Pfannkuchentag taucht und im Schmalz rausbacher. Frisch von der Schmalzpfanne raus sind sie am besten. Ja, von der Hollerstauern soll man sogar ein Hut ziehen. Sie gibt uns dreifache Gesundheit. Blühe, Blatteln und Birnen.

Ich freu mich auf den Sommer. Ja, wenn die Johanniswürmer glänzen, darfst du richten deine Sensen. Bei uns leben die Johannisbräuche fast nur noch im alltäglichen Nammerfort, die jahreszeitlichen Charakterzorn. Die Johannisbeer, die zur Zeit der Sommersonnenwende reift, das Johanniswürmchen, auch Glühwürmchen genannt, die sich um die Zeit zum Fliegen anfängt. Das Johannisbrot, das aus Südeuropa und Kleinasien eingeführt wird, bei uns wird es zu Hustensaft und anderen Arzneien verarbeitet. Es hat den Namen von der Legende erhalten. Johannes der Täufer habe es in der Wüste Juda am Jordan, wo er fastend lebte, predigte und taufte, als natürliche Nahrung genossen.

Ich freue mich auf den Sommer, so das Motto der heutigen Sendung. Vor Johanni bitte um Regen, nachher kommt er ungelegen. Ja, wenn auch der Name aus der christlichen Glaubensgeschichte stammt, so sind doch mit ihm verbundene Bräuche heidnischen Ursprungs. Wir feiern den Einzug des Sommers, den die Astronomen allerdings schon am 21. Juni umhätten. Es wird eine Sonnenwend-, Johannes- oder Petersfeier entzündet, damit sollen die Dämonen verbrennt werden, die mit Misswuchs und Hagelschlag die Ernte bedrohen. Wenn's der Sommer gut mit uns meint, dann schenkt er uns helle und warme Nächte.

Ciudad Radio, das summerte ist da. Die Zeit der blühenden Balkone ist da. Die Geranien verwandeln sich besonders in den alten Bayernhäusern in ein wahres Blütenmeer. Das Beutel zeigt uns auch der Garten. Alles wächst und blüht mit Macht. Die schwere, purpurfarbene Pfingstrosen neigt ihren viel zu schweren Blütenkopf demutsvoll zur Erde. Ebenso groß und vielfältig ist das Gemüs und der Salat. Endlich gibt's ja wieder frische Erdbeeren aus dem Garten, rote Herzkirschen, säuerliche Stachelbeeren, rote und schwarze Johannisbeeren sowie Maibeeren und Rhabarber.

Geh, so wie noch ein Wasserl hat es bei den Fischbachauer Sängerinnen gerade noch geheißen. Ja, das Jahr hat Halbzeit jetzt. In dem Sinn, einen schönen Sommer, genießen wir die Zeit, denn sie geht viel zu schnell vorbei. Für guten Abend, bis zum nächsten Mal, sagt Theresia Kölbl.

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1: Ich bin Florian Klaus. In mehreren Ländern wird über Social-Media-Verbote für Kinder und Jugendliche diskutiert. Australien hat so etwas sogar schon. In Deutschland will Familienministerin Prien einen weniger strikten Weg gehen. Sie will eine Altersgrenze für unter 13-Jährige mit Ausnahmen für nachweislich kindgerechte Angebote. Prien will dafür im besten Fall eine europäische Regelung. Nach dem bundesweiten Ausfall des Zugverkehrs gestern hat die Aufarbeitung begonnen. Beim Tausch einer technischen Komponente im digitalen Funksystem sei ein Problem aufgetreten, heißt es von der Bahn. Thomas Thunfeld berichtet.
2: Das Verständnis für die Probleme mit der technischen Komponente hält sich in Grenzen. Wenn es an Hardware oder einem Update-Problem eines Servers gelegen habe, müsse die Bahn dafür sorgen, dass sich sowas nicht wiederholt, so die klare Erwartung von Bundesverkehrsminister Schnieder. Die Probleme zeigen, dass die Systeme der Bahn dringend modernisiert werden müssen, sagt der Vorsitzende des Verkehrsausschusses im Bundestag, Al-Wazir.
1: Bayern werden bis 2035 rund 290.000 Arbeitskräfte fehlen. Davon geht die Vereinigung der Bayerischen Wirtschaft aus. Der Mangel trifft vor allem den Norden und Nordosten des Freistaats. Besonders gesucht sein werden Fahrer, Reinigungskräfte und Fachleute für Gebäudetechnik. Auf der anderen Seite rechnen die Forscher mit einem Überangebot, zum Beispiel in Marketing-, Medien- und naturwissenschaftlichen Berufen. Deutschland kauft keine neuen Fregatten vom Typ F-126. Verteidigungsminister Pistorius hat das milliardenschwere Rüstungsprojekt gestoppt. Der Grund: ein beauftragtes niederländisches Unternehmen kann Zeit- und Kostenvorgaben nicht einhalten. Insgesamt sollten 6 Fregatten gebaut werden für rund 10 Milliarden Euro. Die bisher entstandenen Kosten von rund 2,3 Milliarden Euro müssen wohl größtenteils abgeschrieben werden. Wann wird der neue Tiefbahnhof fertig? Diese Frage beschäftigt die Menschen in Stuttgart schon lange und die Antwort hat sich in der Zeit mehrfach geändert. Jetzt soll Stuttgart 21 Ende 2031 in Betrieb gehen. Das haben Bahnvertreter laut Teilnehmern im Verkehrsausschuss des Bundestags gesagt. Dass ein Teil des Bahnhofs schon in diesem Jahr eröffnet wird, war im November abgesagt worden. Unter anderem wegen Problemen bei der Digitalisierung.
0: Das Wetter.
1: Bis in die Nacht bleibt der Himmel großteils klar. Die Temperaturen sinken dann auf 21 bis 13 Grad. Von morgen bis Sonntag bleibt es weiterhin sonnig und ungewöhnlich heiß. Entlang des Mains klettern die Temperaturen auf bis zu 40 Grad. Am Wochenende wird es zunehmend gewitterig, vor allem am Sonntag.
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1: Ich bin Florian Klaus. Die Bundesanwaltschaft ermittelt gegen einen Russen wegen möglicher Sabotageversuche an der Gasversorgung in Deutschland. In Berlin und Frankfurt am Main hat es Durchsuchungen gegeben. Es geht um eine ehemalige Tochterfirma des staatlichen russischen Energiekonzerns Gazprom. Tanja Wagner berichtet.
2: Es geht um einen Zeitraum zu Beginn des Ukraine-Kriegs. Damals wollte ein angeblich neuer Eigentümer die Gazprom Germania aus dem Nichts heraus liquidieren, hieß es von der Bundesanwaltschaft. Das hätte die Gasversorgung in Deutschland in einer ohnehin kritischen Phase weiter erschweren können. Das Bundeswirtschaftsministerium bekam Wind von der geplanten Aktion und verhinderte sie.
1: Extreme Hitze ist aus Sicht der Weltgesundheitsorganisation eine der gefährlichsten Folgen des Klimawandels. Rund 500.000 Menschen sterben laut WHO-Chef Tedros weltweit jährlich an Hitzefolgen. Viele der Todesfälle seien aber vermeidbar. Besonders Risikogruppen sollten geschützt werden, so die WHO. Dazu gehören nicht nur Alte, Kranke, Schwangere und Kinder, sondern auch Arbeiter und sozial benachteiligte Menschen. Rund 2 Stunden lang standen gestern am späten Abend die Züge in Deutschland still. Von der Bahn heißt es inzwischen, dass bei planmäßigen Wartungsarbeiten wohl ein technischer Fehler aufgetreten sein soll. Bundesweit war der digitale Bahnfunk gestört. Das hat nicht nur den Fahrgästen einigen Ärger bereitet. Güterzüge fahren vor allem nachts und waren darum besonders stark betroffen. Die Lage sei extrem angespannt, hieß es von einem Branchenverband. Der Drogenkonsum unter Jugendlichen und jungen Erwachsenen nimmt zu. Das zeigt eine Studie, zu der sich der Drogenbeauftragte Streeck geäußert hat. Fast 20% der 18- bis 25-Jährigen hat demnach schon Erfahrungen mit illegalen Drogen gemacht. 2023 waren es gut 13%. Streeck sagt, an Drogen kommen junge Menschen immer einfacher über digitale Kanäle. Besonders alarmierend sei der steigende Kokainkonsum. Wenn sich Kanada und die Schweiz heute bei der Fußball-WM unentschieden trennen, sind beide sicher weiter. Sie stehen in Gruppe B gerade beide bei 4 Punkten. Die Trainer haben aber vor dem Spiel beide klargemacht, der Gruppensieg soll her. Bei einem Remis läge Kanada vorne. Um 21 Uhr geht es los. Gleichzeitig spielt Bosnien-Herzegowina gegen Katar.
0: Das Wetter.
1: Bis in die Nacht bleibt der Himmel großteils klar. Die Temperaturen sinken dann auf 21 bis 13 Grad. Von morgen bis Sonntag bleibt es weiterhin sonnig und ungewöhnlich heiß. Entlang des Mains klettern die Temperaturen auf bis zu 40 Grad. Am Wochenende wird es zunehmend gewitterig, vor allem am Sonntag.
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1: Ich bin Florian Klaus. Deutschlands Handynetze sind besser geworden, teils ist die Verbindung aber immer noch ziemlich mies. Über eine App sollen Nutzer jetzt Funklöcher melden. Die Aktion geht vom Bundesdigitalministerium und der Bundesnetzagentur aus. Tanja Wagner berichtet.
2: Aktuell gibt es immer noch Orte in Deutschland, an denen keines der großen Handynetze von Telekom, Vodafone und O2 standardmäßig funktioniert. Das sind immer noch gut 786 Quadratkilometer. Über die App Mobilfunkcheck sollen wir diese Woche melden, wo die Funklöcher sind. Das hilft den Anbietern und der Bundesnetzagentur einzustufen, wie die Situation vor Ort ist und sorgt am Ende dafür, dass die Netzabdeckung in Summe besser wird.
1: Kein TikTok, Instagram oder Snapchat für unter 13-Jährige. Bundesfamilienministerin Prien will eine gesetzliche Altersgrenze für soziale Medien. Für Jugendliche soll es dann je nach Alter abgestufte Schutzkonzepte geben. Eine Expertenkommission hatte vorher Empfehlungen für den Jugendschutz ausgearbeitet. Zu denen gehört zum Beispiel auch, dass in Schulen die private Nutzung von Handys bis zur 7. Klasse verboten sein soll. Plötzlich herrscht in den Zügen in Deutschland Funkstille und darum dann auch Stillstand auf den Gleisen. Laut Bahn ist der Bahnfunk gestern Abend ausgefallen, weil eine technische Komponente ausgetauscht wurde. Wie das genau zu der Störung geführt hat, die zeitweise den kompletten Zugverkehr lahmgelegt hat, wird analysiert. Viele Reisende saßen über mehrere Stunden fest. Nach dem rund zweistündigen Bahnausfall in Deutschland gestern fallen jetzt in Westfrankreich bis Freitag viele Züge aus. Grund dafür ist aber keine technische Störung, sondern die extreme Hitze. Die Eisenbahnanlagen sollen geschont werden, hieß es. Teils sind außerdem die Klimaanlagen in alten Wagen den Temperaturen tagsüber nicht mehr gewachsen. Bis zu 44 Grad sind in Frankreich gestern gemessen worden. In diesen Minuten beginnen bei der Fußball-WM die ersten Spiele des dritten Spieltags. Kanada und die Schweiz liegen in Gruppe B beide bei 4 Punkten. Jetzt spielen sie um den Gruppensieg. Bei einem Unentschieden wären beide sicher weiter. Kanada würde dann auf Platz 1 bleiben. Im anderen Spiel der Gruppe treffen außerdem Bosnien-Herzegowina und Katar aufeinander.
0: Das Wetter.
1: Klarer Himmel über Bayern. Die Temperaturen sinken in der Nacht auf 21 bis 13 Grad. Von morgen bis Sonntag bleibt es weiterhin sonnig und ungewöhnlich heiß. Entlang des Mains klettern die Temperaturen auf bis zu 40 Grad. Am Wochenende wird es zunehmend gewitterig, vor allem am Sonntag.
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1: Ich bin Yves Simon. Wer noch keine 13 Jahre alt ist, soll draußen bleiben. Bundesfamilienministerin Prien will eine gesetzliche Altersgrenze für Social Media. Ausnahmen soll es aber geben, und zwar für nachweislich kindgerechte Angebote. Prien will das bevorzugt auf europäischer Ebene regeln. Falls das aber nicht klappt, dann bereitet sie nationale Regelungen vor. Eine Expertenkommission hatte an Vorschlägen gearbeitet, um den Jugendschutz im digitalen Raum zu verbessern. Nach dem bundesweiten Ausfall des Zugverkehrs gestern hat die Aufarbeitung begonnen. Beim Tausch einer technischen Komponente im digitalen Funksystem ist offensichtlich ein Problem aufgetreten, heißt es heute von der Bahn. Thomas Thonfeld berichtet für uns.
2: Das Verständnis für die Probleme mit der technischen Komponente hält sich in Grenzen. Wenn es an Hardware oder einem Update-Problem eines Servers gelegen habe, müsse die Bahn dafür sorgen, dass sich sowas nicht wiederholt, so die klare Erwartung von Bundesverkehrsminister Schnieder. Die Probleme zeigen, dass die Systeme der Bahn dringend modernisiert werden müssen, sagt der Vorsitzende des Verkehrsausschusses im Bundestag, Al-Wazir.
1: Die Funklöcher in Deutschland sollen kleiner werden. Dafür wollen das Bundesdigitalministerium und die Bundesnetzagentur herausfinden, wo die Not am größten ist. Und dabei setzen sie auf die Mithilfe der Menschen im Land. Über die App Mobilfunkcheck kann jede und jeder festhalten, wo das Netz schlecht ist oder gar nicht funktioniert. Die Aktion soll eine Woche dauern. Wegen Sabotageverdachts hat die Bundesanwaltschaft heute Räume in Frankfurt und auch in Berlin durchsuchen lassen. Ein 51-Jähriger steht im Verdacht, dass er die deutsche Gasversorgung stören wollte. Es geht dabei um eine ehemalige Tochter des russischen Energiekonzerns Gazprom. Die Firma sollte verkauft werden, wohl mit dem Ziel, Gasspeicher bei uns in Deutschland außer Betrieb zu nehmen. Das allerdings hat das Bundeswirtschaftsministerium verhindert. Der Zugang zu Drogen wird immer leichter. Das beklagt der Drogenbeauftragte der Bundesregierung Streeck. Der Anteil der jungen Erwachsenen, die schon Erfahrungen mit illegalen Drogen gemacht haben, ist in den letzten Jahren gestiegen. Bei den 18- bis 25-Jährigen sind es jetzt knapp 19%. Vor 3 Jahren waren es noch weniger als 14. Besonders der steigende Kokainkonsum macht Streeck große Sorgen.
0: Das Wetter.
1: Heute Nacht sind nur wenige Wolken über dem Freistaat unterwegs. An vielen Stellen bleibt es auch sternenklar. Es geht runter auf 21 bis 13 Grad, also am besten nochmal ordentlich lüften, denn morgen wird es wieder richtig, richtig heiß. Bis Sonntag bleibt es weiterhin so sonnig und heiß. Wir bekommen teilweise bis zu 40 Grad entlang des Mains, erwarten wir das. Am Wochenende wird es dann auch zunehmend gewitterig, vor allem dann am Sonntag.
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1: Ich bin Yves Simon. In 2 Wochen findet in der türkischen Hauptstadt Ankara ein NATO-Gipfel statt und den bereiten die größeren europäischen Partner gerade zusammen in Berlin vor. Bundeskanzler Merz hat die Staats- und Regierungschefs von Frankreich, Großbritannien, Italien und Polen zu sich ins Kanzleramt eingeladen. Vor den Gesprächen, da hat Merz nochmal den Willen zur Stärkung der NATO bekräftigt.
2: Wir gehen diesen Weg gemeinsam. Ich sage mit Bedacht, nationale Alleingänge in unserer Verteidigungspolitik wären ein Irrweg. Wir wollen mehr Zusammenarbeit, transatlantisch und europäisch.
1: Ein klarer Wink aus Europa in Richtung USA und vor allem in Richtung Präsident Trump. Deutschland, Frankreich, Großbritannien, Italien und Polen nennen sich gemeinsam E5, angelehnt an den Begriff der G7. Im Prozess um den Tod eines Zugbegleiters in Rheinland-Pfalz hat der angeklagte Schwarzfahrer die Tat eingeräumt und sich bei den Angehörigen entschuldigen lassen, das Ganze aber über seine Anwaltschaft. Er selbst hat nicht gesprochen. Der 26-Jährige soll den Zugbegleiter bei einer Fahrkartenkontrolle nahe Landstuhl so heftig geschlagen haben, dass dieser an einer Hirnblutung gestorben ist. Die Familie bezweifelt die Aufrichtigkeit der Entschuldigung. Im Gericht wurde ein Video der Tat gezeigt. Im Saal kam es zu emotionalen Szenen. Im ehemaligen Gefängnis von Ingolstadt sollen in Zukunft beschleunigte Asylverfahren stattfinden. Die Stadt wird nach dem Münchner Flughafen der 2. Standort bei uns in Bayern für diese sogenannten Außengrenzverfahren. Betroffen sind Menschen mit geringen Chancen auf Asyl in Deutschland. Sie sollen binnen 12 Wochen einen Bescheid bekommen und dürfen in dieser Zeit die Einrichtung nicht verlassen. Der Airbus A380 gilt als einer der beliebtesten Passagierjets auf der Welt und er ist vor allem auch das größte Passagierflugzeug. 16 dieser Riesenflieger müssen jetzt allerdings erstmal am Boden bleiben und kurzfristig überprüft werden wegen möglicher Risse an wichtigen Flügelteilen. Betroffen sind vor allem Maschinen von Emirates und eine von Qantas, der australischen staatlichen Airline. 5 Flugzeuge dürfen erst nach einem Check wieder mit Passagieren starten. Die Lufthansa gibt aber Entwarnung, bei ihren 8 in München stationierten A380 wurden keine Risse gefunden. Seit einer Weile ist ja bekannt, dass TV-Moderator Jörg Pilawa und Bundestagspräsidentin Julia Klöckner ein Paar sind. Jetzt hat Pilawa seine Partnerin bei der Arbeit besucht. Im Netz gibt's gerade Bilder, wie Pilawa im sommerlichen Sakko und mit einer Sonnenbrille auf der Besuchertribüne sitzt und einer Plenarsitzung lauscht.
0: Das Wetter.
1: Heute Nacht sind nur wenige Wolken über dem Freistaat unterwegs. An vielen Stellen bleibt es auch sternenklar. Es geht runter auf 21 bis 13 Grad, also am besten nochmal ordentlich lüften. Denn morgen wird es wieder richtig, richtig heiß. Bis Sonntag bleibt es weiterhin so sonnig und heiß. Wir bekommen teilweise bis zu 40 Grad entlang des Mains, erwarten wir das. Am Wochenende wird es dann auch zunehmend gewitterig, vor allem dann am Sonntag.

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1: Ich bin Yves Simon. Bundeskanzler Merz hat sich im Bundestag zum zweiten Mal in diesem Jahr den Fragen der Abgeordneten gestellt. Nach einem kurzen Eingangsstatement hat die Fragerunde etwa eine Stunde noch gedauert. Eindeutiges Hauptthema war die geplante Rentenreform. Merz hat nochmal für die 33 Empfehlungen der Rentenkommission geworben.
2: Wenn die Menschen länger leben und älter werden, dann müssen sie auch, um ein auskömmliches Einkommen im Alter zu erzielen, wenigstens einen Teil davon auch länger arbeiten. Das ist möglich und das werden wir auch machen müssen, damit dieses System in sich trägt.
1: Außerdem hat Merz angekündigt, dass demnächst ein Entlastungspaket für die Wirtschaft kommt. Bundesfamilienministerin Prien spricht sich für eine gesetzliche Altersgrenze von 13 Jahren für die eigenständige Nutzung von Social Media, wie zum Beispiel TikTok, Instagram oder auch Snapchat aus. Jüngere Kinder sollen nur nachweislich kindgerechte Angebote nutzen dürfen. Für 13- bis 18-Jährige sind dann abgestufte Schutzvorkehrungen geplant. Eine Expertenkommission fordert vor allem, die Plattformen mit strengen Vorgaben zu kindgerechten Voreinstellungen in die Pflicht zu nehmen. Der neue freiwillige Wehrdienst kommt gut an. Das Verteidigungsministerium meldet 24% mehr Bewerbungen und auch 11% mehr Neueinstellungen bei der Bundeswehr als im Vorjahr. Auch die Wehrerfassung läuft. 96% der jungen Männer haben den verpflichtenden Fragebogen ausgefüllt. Mehr als jeder Fünfte zeigt auch Interesse an der Bundeswehr. Gegen die übrigen 4% wird jetzt ein Ordnungswidrigkeitsverfahren geprüft. Da sitzen gerade einige vor dem Rechner und wollen eine Bestellung abgeben, denn nach fast 13 Jahren Wartezeit ist es jetzt soweit. GTA 6 kann jetzt ab Mitternacht offiziell vorbestellt werden. Das Spiel soll dann am 19. November auf PlayStation 5 und Xbox-Versionen auf den Markt kommen. PC-Spieler müssen sich noch weiter gedulden. Neben der Standardversion für etwa 80 Euro bietet Rockstar Games eine Ultimate Edition für etwa 100 Euro an. Bei der Fußball-Weltmeisterschaft hat der letzte Spieltag der Gruppenphase am Abend begonnen. Die Spiele in Gruppe B, die sind auch schon vorbei. Die Schweiz hat Co-Gastgeber Kanada mit 2:1 besiegt und zieht damit als Gruppensieger ins 16. Finale ein vor Kanada. Und im anderen Spiel hat Bosnien-Herzegowina mit 3:1 gegen Katar gewonnen, den Gastgeber der WM 2022. Katar ist damit sicher ausgeschieden. Bosnien-Herzegowina könnte als Gruppendritter noch weiterkommen, das entscheidet sich aber erst noch.
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1: Heute Nacht sind wenig Wolken bei uns im Freistaat unterwegs. Oft ist der Himmel auch sternenklar. Die Temperaturen gehen runter auf 21 bis 13 Grad. Also das ist nicht wirklich kühl, aber am besten trotzdem nochmal Fenster aufreißen. Denn auch heute am Donnerstag wird es wieder sonnig und richtig heiß. Bis Sonntag bleibt es weiter sonnig und die Temperaturen kratzen teilweise an der 40 Grad Marke, vor allem entlang des Mains. Am Wochenende wird es dann auch zunehmend gewitterig, vor allem am Sonntag.
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1: Ich bin Yves Simon. Bundeskanzler Merz hat angekündigt, dass bis zum Ende des Jahres klar sein soll, wie die Rente in Zukunft genau geregelt wird und ab wann die Änderungen greifen. Bei einer Regierungsbefragung im Bundestag hat Merz dafür geworben, auch wirklich alle 33 Empfehlungen der Rentenkommission umzusetzen, und zwar in Form mehrerer Gesetze. Diese soll jetzt dann während der Sommerpause vorbereitet werden. Es gibt aber auch schon Widerstand gegen einige der Punkte. Unter anderem wehren sich die Landwirtschaft, die Gastronomie und Studierendenverbände gegen das Aus für Minijobs. Die USA und der Iran wollen ihre Gespräche in der nächsten Woche fortsetzen. Nach Angaben von US-Außenminister Rubio sollen die Verhandlungen am Montag oder Dienstag wieder in der Schweiz stattfinden. Dort hatten sich schon am Sonntag Vertreter beider Länder sowie der Vermittler Pakistan und auch Katar getroffen. Ziel ist es, den seit Februar laufenden Krieg gegen den Iran auf Basis eines Rahmenabkommens innerhalb von 60 Tagen endgültig beizulegen. Der ADAC ist ja eigentlich der Club der Autofahrer. Aber jetzt hat der ADAC mal die Deutsche Bahn getestet. Nach 118 ICE-Fahrten in Deutschland haben die Testerinnen und Tester der Bahn ein, gemischtes Zeugnis ausgestellt. Nur 104 Fahrten haben überhaupt stattgefunden. Pünktlich waren nur 41%. Und oft haben die Anschlüsse nicht geklappt. Infos in der DB-App waren oft nicht so ganz zuverlässig. Und gute Noten gab es aber auch, vor allem für die Sauberkeit, fürs Klima, fürs WLAN und das Bordbistro. Im oberbayerischen Nussdorf am Inn hat sich eine Schülerin im Schulbus mit Pfefferspray gewehrt, nachdem ein Mitschüler sie mit einer Wasserpistole nass gespritzt hatte. Der Junge hatte die volle Wolke ins Gesicht bekommen und wurde laut Polizei leicht verletzt. Danach haben im Bus dann noch mehrere Schüler über Atemwegsbeschwerden geklagt. Die Jugendliche wollte eigentlich abhauen, wurde aber schnell von der Polizei gestellt und muss sich jetzt wegen gefährlicher Körperverletzung verantworten. Bei der Fußball-Weltmeisterschaft sind alle Spiele in Gruppe B zu Ende gegangen. Die Schweiz und Co-Gastgeber Kanada stehen sicher im 16. Finale. Die Schweizer haben mit 2:1 gegen Kanada gewonnen und die Gruppe damit vor den Kanadiern gewonnen. Beide Teams können damit in der nächsten Runde erstmal nicht auf Deutschland treffen. Sicher ausgeschieden ist Katar nach einem 1:3 gegen Bosnien-Herzegowina.
0: Das Wetter.
1: Heute Nacht ist kaum Abkühlung in Sicht. Die Temperaturen in Günzburg in Schwaben gerade 20 Grad, Deggendorf in Niederbayern 23 und Schonungen in Unterfranken auch jetzt immer noch 25 Grad. Regen heute Nacht Fehlanzeige und auch der Donnerstag wird wieder richtig, richtig heiß. Wir haben Sonne pur von der Rhön bis runter zu den Alpen. Es sind nur harmlose Wolken am Himmel unterwegs. Es geht rauf auf 33 bis 37 Grad. In Mainfranken können es sogar bis zu 39 werden und vor allem in Schwaben und im Allgäu ein bisschen Wind zumindest, das wirkt dann fast schon wie der Abkühlung.
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1: Ich bin Yves Simon. Im Bundestag wird heute über neue Wege zu mehr Organspenden beraten. Eine fraktionsübergreifende Gruppe wirbt für die Widerspruchsregelung, nach der alle Erwachsenen als Spender gelten, wenn sie nicht aktiv widersprechen. Im zentralen Online-Register haben bisher etwa 579.000 Menschen ihre Haltung festgehalten. Über 80% stimmen einer Organentnahme zu. Ende letzten Jahres haben etwa 8.200 Menschen in Deutschland auf ein Spenderorgan gewartet. Die Ukraine verstärkt offenbar ihre Angriffe auf Russland massiv. Unter anderem sind Ziele auf der besetzten Krim getroffen worden. In Sewastopol ist den ganzen Tag über der Strom ausgefallen und Benzin ist auch knapp. Auch in Russland selbst führen ausgefallene Raffinerien zu langen Schlangen an Tankstellen. Moskau bittet deswegen Kasachstan um zusätzliche Benzinlieferungen. Deutschland ist Single oder lebt zumindest ganz gerne allein in der Wohnung. Im letzten Jahr hat es laut Statistischem Bundesamt 17,3 Millionen Single-Haushalte gegeben. Das war gut jede fünfte Person. Im Vergleich zum Vorjahr hat sich nicht viel geändert. Aber wenn man sich die letzten 20 Jahre so anschaut, da ist der Anstieg der Single-Zahlen schon bemerkenswert. Claudia Wächter berichtet.
2: Daten, warum nicht? Aber zusammenleben? Nein, viele junge Leute, die leben allein, Frauen etwas häufiger als Männer. Aber top in Sachen Solo-Haushalt, das ist die Gruppe der über 65-Jährigen, da ist fast jeder dritte Single. Alleinstehende wurden übrigens eher in Großstädten als auf dem Land. Und im EU-Vergleich, da liegen wir in Sachen Single-Haushalte über dem Durchschnitt.
1: Der bayerische Digitalminister Mehring übt scharfe Kritik an Bundesfamilienministerin Prien. Sie hatte ja ein Social-Media-Verbot für Jugendliche unter 13 gefordert. Mehring wirft Prien Verbotsfantasien vor und Verbote hält der Politiker der Freien Wähler für einen Holzweg. Er spricht sich dagegen für verlässliche Alterskontrollen aus, damit dann altersgerechter Content ausgespielt wird. Der Times Square in New York voll mit Deutschlandfahnen. In New York haben sich hunderte Deutschlandfans am Times Square auf das letzte WM